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1: Für euch im Studio Laura Kühne. Bei einem Badeunfall in Bludenz in Österreich sind ein 10-jähriger Bub und ein 22-jähriger Mann ums Leben gekommen. Beide wurden laut Mitteilung nach einem Sprung in einen Fluss von einer starken Strömung unter Wasser gezogen. Der Vater des Buben wurde schwer verletzt. Die Polizei untersucht den Unfall. Die Eidgenössische Spielbankenkommission ISBK fordert laut Blick mehr Befugnisse im Kampf gegen illegales Glücksspiel. Sie möchte künftig selbstständiger ermitteln können. Das Justizdepartement arbeitet derzeit an einer Reform des Verwaltungsstrafrechts. Bundesrat und Kantone wollten die Reform jedoch möglichst kostenneutral ausgestalten. Die ESBK sei heute regelmäßig auf die Unterstützung kantonaler Polizeibehörden angewiesen. 2025 habe die Kommission 105 Verfahren eröffnet und 580 illegale Online-Seiten sperren lassen. Die Hitzewelle in Europa hat laut der Weltgesundheitsorganisation WHO bereits hunderte zusätzliche Todesfälle verursacht. Die WHO spricht von mehr als 1300 zusätzlichen Todesfällen innerhalb einer Woche. Europa erwärme sich doppelt so schnell wie der globale Durchschnitt. Am Wochenende waren in mehreren europäischen Ländern Rekordtemperaturen gemessen worden. Der Rekord lag in Ostdeutschland bei 41,7 Grad. Pakistan hat erneut Ziele im Nachbarland Afghanistan angegriffen. Dabei seien Verstecke und Rückzugsgebiete der pakistanischen Taliban angegriffen worden, teilt die Regierung mit. Mehrere mutmaßliche Terroristen seien getötet worden. Seit Herbst kommt es immer wieder zu gegenseitigen Angriffen der beiden Nachbarländer. Pakistan wirft Afghanistan vor, Terroristen zu beherbergen, die in Pakistan Angriffe verüben. Im Westen der USA kämpfen tausende Feuerwehrleute gegen große Wald- und Buschbrände. Im Grenzgebiet der Bundesstaaten Utah und Colorado sind dabei 3 Feuerwehrleute ums Leben gekommen. 2 weitere wurden verletzt. Wegen der Brände hat der Gouverneur von Colorado den Notstand ausgerufen. Damit kann auch die Nationalgarde bei den Löscharbeiten helfen. Sowohl in Utah als auch in Colorado wüten großflächige Wald- und Buschbrände. Trockenheit, hohe sommerliche Temperaturen und starke Winde verschärfen die Lage weiter und erschweren die Löscharbeiten der Einsatzkräfte. Der allererste Achtelfinalkandidat an der Fußball-Weltmeisterschaft ist bekannt. Kanada löst das Ticket mit dem 1:0-Sieg gegen Südafrika. Der Co-Gastgeber schoss das entscheidende Tor in der 92. Minute.
2: 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Zum Wochenstart gibt es in der Südostschweiz am Vormittag zuerst noch nichts aus Sonne und Wolken. Hier und dort kann es aber schon mal ein bisschen regnen. Es ist ein paar Grad kühler geworden über Nacht. 21 Grad heute maximal zu Rosa, 20 Grad zu Bivio und 27 Grad zu Glarus. Am Nachmittag tut es zu, mit teils auch heftigen Gewitter.
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2: Stau hinter auf der Autobahn A3 Zürich Richtung Sargans zwischen Höhe Niederurne und Murg. Dort müssen wir aktuell mit einem Zeitverlust von etwa 30 Minuten rechnen. Wir gehen zusammen durch den ersten Tag dieser Woche. Bereit für euch zum Aufwachen ist schon mal der Ray Garvey. Und jetzt geht auch The Weekend mit Blinding Lights. Ich bin der Mene, wünsche euch einen ganz wunderbaren Start in den Tag.

0: 7 ab 6 auf Radio Grischa und da kann ich gerade schon wieder eine Warnung geben.
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0: Der Stau auf der Autobahn A3 bei der Wallensee-Tunnel, den ich vorher erzählt habe, der ist weg. Ich weiß nicht, ob es ein Fehler im System war oder ob ich noch irgendwie noch nicht so ganz wach bin. Auf jeden Fall haben wir ab jetzt wieder in der ganzen Südostschweiz freie Fahrt.

0: Ganz guten Morgen mit Radio Grischa. Einmal in der Woche nehmen wir uns ganz speziell Zeit für ein Gespräch.
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0: Die ganze Woche ist Tourette famos. Die 64-jährige Engadinerin ist ein Original, genau wie ihr Vorname, Uretza. Woher der genau kommt, weiss sie selber nicht so genau.
2: Ich weiss, dass ich erst mit 2 Jahren oder sehr spät getauft werden damals, weil der Name nicht eingetragen werden konnte, Namensregister. Man gesagt hat, nein, das ist ein Flurname, das passt nicht zu einem Mädchen, aber das ist das AGB von meinem Vater und er hat gesagt, meine Tochter wird so heißen.
0: Der spezielle Name Uretza ist irgendwie bezeichnend für die berufliche Laufbahn von der Unternehmerin und Kulturmanagerin. Im Griechentag erzählt Uretza famos von ihren erfolgreichen, aber auch gescheiterten Projekten und erzählt auch offen, wie sie ihre Abwahl als Co-Präsidentin von der Lia Romance erlebt hat. Hören könnt ihr das ganze Gespräch heute Abend direkt nach den 7 Nachrichten hier bei uns auf dem Sender oder auch genau dann, wenn es euch am besten besselt, auf radiogriechen.ch.
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0: Düsen wir auch den Montag. Morgen liftet, gehört. Es ist 19 ab 6.
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0: Die starken Männer sind gestern wieder im Sagmel gestanden am Nordostschwingfest im thurgauischen Güttingen. Der Sieg ist nicht in unserer Region. Geschlagen haben sich Bündner aber ganz okay, Livio Biondini.
2: Ja, gewonnen hat der Werner Schlegel im Schlussgang gegen den Damian Ott. Der Davoser Christian Biesch wird Vierte, der Schwingerkönig Armon Orlik landet auf Rang 5. Der Meierfelder ist zufrieden mit seinem Auftritt und er sieht gut im Formaufbau dran.
3: Sehr gut, ich bin eigentlich gut unterwegs. Natürlich ist auch das Kilchberg dieses Jahr das Highlight an sich. Dort möchte ich top parat sein. Aber jetzt kommen drei Schwingfester hintereinander mit dem Bernischen Kantonal und da muss ich auch schon in einer guten Verfassung sein, damit ich das durchstehe.
2: Das Bernische Kantonale Schwingfest sei sicher eines von diesen Highlights dieses Jahr für ihn.
3: Also das wird eine coole Sache. Sicher mega schwierig, um dort können an der Spitze mitschwingen oder die Grenze zu machen. Aber das genau ist eigentlich das Ziel. Wir wollen dort mitschwingen, versuchen, um den Sieg mitzureden und auch sicher den Kranz zu holen. Das ist sicher das Ziel.
2: Sagt der Armon Orlik. Auch der Christian Biesch ist zufrieden mit seinem vierten Platz, findet aber gleich Sachen zum Verbessern.
4: Ja, sicher so ein bisschen das Abwägen vor Offensiven und gleich so ein bisschen schlau schwingen ist mir im ersten Gang nicht so gut gelungen. Nach dem fünften Gang war es super gewesen, die Offensive. Und nachher der letzte hätte sie noch gerne ein bisschen mehr gehabt, die Offensive.
2: So die Bündner Schwinger. Der Glarner ist nicht so gelaufen. Der Sales Tschudi ist auf Platz 8. Der Roger Reichen auf dem 10. Und der Patrick Feldmann schwingt sich auf das 11. Vom Schwingen zum Siebenkampf, da gibt es einen neuen Schweizer Rekord aus Graubünden. Annie Kählin holt 6.819 Punkte im deutschen Ratingen. Damit überholt die Bündnerin ihre eigene Bestmarke, die sie vor einem Monat schon gemacht hat. Mit diesen Punkten führt die 26-jährige Grüscherin die Jahresweltbestliste an. Schon am Samstag hat es für die Galanda Broncos etwas zu feiern gegeben. Die Broncos sind europäischer Champion. Sie gewinnen das Europacup-Final auswärts gegen Tono Black Panthers in Frankreich mit 21-7. Die Spiele seien nicht ohne gewesen, sagt der Broncos-Spieler Michel Derungs.
5: Es ist vor allem temperaturmässig ist sehr streng gewesen, ist sehr warm gewesen. Aber wir haben gekämpft, es war eine super Teamleistung und wir haben alles Mögliche gemacht, dass wir das gewinnen.
2: Der Moment, dann, wo sie den Pokal geholt haben, ist unbeschreiblich.
5: Mir hat es die Sprache verschlagen, haben immer gewusst, was sagen. Es ist, ich habe jetzt 12 Jahre Football gespielt und auf den Moment hingekämpft, dass wir endlich den Pokal in die Luft heben können. Und in dem Moment, wo ich durfte, den Pokal in die Luft heben, es ist unbeschreiblich.
2: So der Michel Derungs von den Galanda Broncos. Viel Zeit zum Feiern bleibt am Bündner Footballteam nicht. Am Samstag geht es schon im NLA-Halbfinal weiter. Gegner sind dann die Winterthur Warriors. Und dann gehen wir noch kurz überregional. An der Fußball-WM hat es das erste K.O.-Spiel gegeben und der erste Achtelfinalist steht fest. Der Gastgeber Kanada ist weiter. In einem zähen, über weite Strecken zerfahrenen und langweiligen Spiel gewinnen Kanadier kurz vor Schluss mit 1-0 gegen Südafrika und suchen in die nächste Runde ein. Heute Abend geht es mit zwei Top-Favoriten weiter. Am 7. trifft Brasilien auf Japan. Am 10.30 kriegt es Deutschland mit Paraguay zu tun.
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0: Der Stress und der Zierend sind am heilen und Triana und der Calvin Harris haben die Liebe gefunden oder irgendwie so. We found love. Einer zum richtig gut verwachen. Heute an dem Montag, 29. Juni. Jetzt noch vor um 6:30 auf Radio Grischa.
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0: Es ist 6:30 Uhr, guten Morgen miteinander. Jetzt werden wir bestens informiert vom Livio Biondini.
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2: Laut einem Bericht von der Stiftung Zukunft für Schweizer Fahrende fehlen in der Schweiz 60% an Stellplätzen für Jenische und Sinti. Laut dem Geschäftsführer der Stiftung, Simon Rötlisberger, ist der Grund dafür.
3: Es hat immer noch Vorurteile, Stereotypen, Pauschalisierungen, die sichtbar werden oder die unterschwellig und niederschwellig da sind und die sich sicherlich bremsend auswirken und hemmend auswirken auf Planung und Bau von zusätzlichen Haltenplätzen für die Jenische und Sinti.
2: Ob es in Zukunft in Graubünden neue Plätze für Fahrende gibt, liegt in der Hand vom Kanton. Der müsse passende Orte dafür finden. Bei bestem Wetter in am letzten Wochenende Haufen Leute das Kloster St. Gatschie für Open Air feiern. Nicht einmal eine kurze Regenphase hat die Stimmung laut der OK-Präsidentin Sandra Maruck gedämpft.
4: Für mich sind das zwei spunenhübsche Tage. Mit riesen, tollen, viel tollen Künstlern, riesen Emotionen, mega, mega viele Besucher. Also für mich sicher unvergesslich.
2: Grössere Zwischenfälle hätte es keine gegeben. Das Gatschiefer Open Air ist ein Schlager- und Ländler-Open Air und wird alle drei Jahre durchgeführt.
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0: Das Wetter. Die Wetterabwechslung ist da heute Vormittag mit einem Mix aus Sonne und Wolken in der Südostschweiz und teils schon mit den ersten Regentropfen. 28 Grad heute maximal zu Wallenstadt und 13 Grad zu Disentis. Ab Nachmittag tut es dann ganz zu mit teils auch heftigen Gewitter.
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0: Im Moment habe ich keine Meldungen für euch über grössere Störungen im Strassenverkehr vor der Südostschweiz. Weiterhin ganz eine gute Fahrt. Ich bin Termina und ich wünsche euch den besten Kaffee, den ihr je in eurem Leben getrunken habt.

0: Guten Wochenstart mit dem Radio von da. Aber ich muss auch sagen, wir haben langsam ein bisschen Abkühlung gekriegt. Die heissen Nächte sind aber auch perfekt gewesen, um den Nachthimmel zu beobachten. Schlafen hätte man ja eh nicht können. Seit Mai lohnt es sich ein bisschen mehr zum Sternen anschauen. Seitdem ist nämlich sogar Graubünden am Himmel verewigt. Der José de Quieros, Leiter von Sternwarte in Valera, hat einen neuen Asteroid entdeckt und nach kurzer Hand Grischun tauft.
1: Ich habe einen für Valera, für meine Tochter, für Chur und ich habe gedacht, ich wohne im Kanton Graubünden. Es wäre für mich ein gutes Gefühl, eine Ehre, dass ich so eine Entdeckung mit dem Namen Grischun, Graubünden, das ist der Ort, wo ich lebe, wo ich meine einkaufe, wo ich mich immer sehr bewege und ich finde das schön, dass das Grischun einen Platz im Hall hat.
0: Ja, Grischun ist also nicht der erste Asteroid, sondern schon der sechste, wo der José de Quieros entdeckt und getauft hat. Und das Verrückte da dabei, der Hobbyastronom hat mit seiner Leidenschaft nicht nur Graubünden ins All gebracht, sondern auch die Sternwarte auf Valera. Vor 20 Jahren, als er auf Valera gekommen ist, hat er sich das erste Fernrohr gekauft, ist Mitglied der Astronomischen Gesellschaft Graubünden geworden und hat schlussendlich gemeint, können überzeugen, um eine ganze Sternwarte von Grund auf neu zu bauen. Träume werden also doch wahr. Und die ein oder andere Sternschnuppe hat sich für den José de Quieros sicher auch schon ausgezahlt.

0: Der Sir Elton Hercules John ist im März 79 geworden und gehört zu den grössten Pop-Ikonen von England. Wenn nicht überhaupt von der Welt. Was der Elton John sicher nicht hat heute, ist aber ein Kater vom Wochenende. Schon vor Jahren hat er am Alkohol abgeschworen. Und jetzt hat er sogar seinen eigenen alkoholfreien Champagner rausgebracht. Elton John Zero heisst die Flasche. Und hey ja, wieso nicht? Neben Show-Business ist er halt einfach auch gut im Getränke-Business. Der Elton John, einfach ein guter. Wir hören ihn heute Morgen mit Still Standing. Prost oder so.
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Montag haben wir es. Es ist der Tag in der Woche, wo die wenigsten als Lieblingstag bezeichnen würden. Alles ist ein bisschen strenger als sonst und die Motivation ist auch noch irgendwo am Wochenende hängen geblieben. Aber weil wir nicht fluchen dürfen am Radio, machen wir es jetzt einfach mit der Kamerad und sagen, hug yourself.

0: Ja, den Rest können wir uns denken. Der Frust ablassen, dass Montag ist, stehen wir noch vor dem 7. hier auf Radio Grischa.
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1: Für euch im Studio Laura Kühne. Bei einem Badeunfall in Bludenz in Österreich sind ein 10-jähriger Bub und ein 22-jähriger Mann ums Leben gekommen. Beide wurden laut Mitteilung nach einem Sprung in einen Fluss von einer starken Strömung unter Wasser gezogen. Der Vater des Buben wurde schwer verletzt. Die Polizei untersucht den Unfall. Die Eidgenössische Spielbankenkommission ISBK fordert laut Blick mehr Befugnisse im Kampf gegen illegales Glücksspiel. Sie möchte künftig selbstständiger ermitteln können. Das Justizdepartement arbeitet derzeit an einer Reform des Verwaltungsstrafrechts. Bundesrat und Kantone wollten die Reform jedoch möglichst kostenneutral ausgestalten. Die ESBK sei heute regelmäßig auf die Unterstützung kantonaler Polizeibehörden angewiesen. 2025 habe die Kommission 105 Verfahren eröffnet und 580 illegale Online-Seiten sperren lassen. Im Westen der USA kämpfen tausende Feuerwehrleute gegen große Wald- und Buschbrände. Im Grenzgebiet der Bundesstaaten Utah und Colorado sind dabei drei Feuerwehrleute ums Leben gekommen. Zwei weitere wurden verletzt. Wegen der Brände hat der Gouverneur von Colorado den Notstand ausgerufen. Damit kann auch die Nationalgarde bei den Löscharbeiten helfen. Sowohl in Utah als auch in Colorado wüten großflächige Wald- und Buschbrände. Trockenheit, hohe sommerliche Temperaturen und starke Winde verschärfen die Lage weiter und erschweren die Löscharbeiten der Einsatzkräfte. Pakistan hat erneut Ziele im Nachbarland Afghanistan angegriffen. Dabei seien Verstecke und Rückzugsgebiete der pakistanischen Taliban angegriffen worden, teilt die Regierung mit. Mehrere mutmaßliche Terroristen seien getötet worden. Seit Herbst kommt es immer wieder zu gegenseitigen Angriffen der beiden Nachbarländer. Pakistan wirft Afghanistan vor, Terroristen zu beherbergen, die in Pakistan Angriffe verüben. Die Hitzewelle in Europa hat laut der Weltgesundheitsorganisation WHO bereits hunderte zusätzliche Todesfälle verursacht. Die WHO spricht von mehr als 1300 zusätzlichen Todesfällen innerhalb einer Woche. Europa erwärme sich doppelt so schnell wie der globale Durchschnitt. Am Wochenende waren in mehreren europäischen Ländern Rekordtemperaturen gemessen worden. Der Rekord lag in Ostdeutschland bei 41,7 Grad. Der allererste Achtelfinalkandidat an der Fußball-Weltmeisterschaft ist bekannt. Kanada löst das Ticket mit dem 1:0-Sieg gegen Südafrika. Der Kokasgeber schoss das entscheidende Tor in der 92. Minute.
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2: Mit dem Livio Biondini, guten Morgen miteinander. In der Schweiz fehlen über die Hälfte an nötigen Plätzen für Jenische und Sinti. Das zeigt der neue Bericht von der Stiftung Zukunft für Schweizer Fahrende. Laut dem Geschäftsführer der Stiftung, Simon Rötlisberger, gibt es aber einen Wandel.
3: Das, was wir sehen, gleichzeitig ist, dass die Behörden dran sind, dass der Kanton dran ist, dass es Gemeinden gibt, die offen sind, die mithelfen wollen, oder dass ihre Plätze besser werden oder dass auch neue Plätze könnten geschaffen werden. Dort ist einiges im Gang. Dort ist ein administrativer und ein politischer Wille da, effektiv Verbesserungen im Minderheitenschutz herzubringen.
2: Im Kanton Graubünden gibt es im Ganzen 5 Plätze für Fahrende. Es bräuchte aber mehr, gerade auf der Strecke zwischen Meierfeld und Chur, so der Simon Rötlisberger. Das Gatschiefer Open Air Klosters war ein Erfolg. Am letzten Wochenende haben Haufen Leute bei bestem Wetter zu Schlager- und Ländlermusik feiern. Genaue Zahlen zum Open Air gibt es noch nicht. Gleich zücht OK-Präsidentin Sandra Maruck im Vergleich mit der letzten Ausgabe vor 3 Jahren ein positives Fazit.
4: Also sicher ist, haben wir hübsches Wetter gehabt das Mal und wir haben sicher mehr Besucher gehabt als das letzte Mal. Das ist für mich sicher rausgestochen. Ja. Wir haben aber die Besucher auch besser bedienen, bewirten können.
2: Das vor allem dank der Zusammenarbeit mit diversen Partnern wie auch der Gemeinde Klosters und der Tourismusorganisation.
0: Das Wetter.
5: Zum Wochenstart gibt es in der Südostschweiz am Vormittag zuerst noch einen Mix aus Sonne und Wolken. Da und dort kann es aber schon mal ein bisschen anfangen regnen. Es ist ein paar Grad kühler geworden über Nacht. 21 Grad heute maximal zu Rosa, 20 Grad zu Bivio und 27 Grad zu Glarus. Ab Nachmittag tut es dann zu, mit teils auch heftigen Gewitter im ganzen griechischen Sendegebiet.
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5: Da habe ich im Moment keine Meldungen für euch über grössere Störungen im Strassenverkehr von Südostschweiz. Ihr habt überall freie Fahrt.
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5: All die, die im Open Air St. Gallen waren, sind am Wochenende oder sonst irgendwo am Festival und vergessen haben, zum rechtzeitig den Montag auch noch frei eingeben. Es tut mir so leid für euch. Aber wir stehen auch mit einem schweren Körper, schlafenden Augen, ungestrahlten Haaren und ein bisschen verkrugelt zusammen. Gehen wir am Montagmorgen gut durchheben. 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

0: Mit der Olivia Dean und Man I Need. 10 ab 7 durch den Morgen.
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0: Und der Mann, den wir heute brauchen, ist der Klaus Markwart von Media News. Guten Morgen.
2: Einen schönen guten Morgen, alle miteinander.
0: Klaus, so der dringend nötige Regen hat gestern endlich mal wieder eingesetzt. Die Natur freut es natürlich. Die Temperaturen sind schon so um ein paar Grad gesunken. Von kühl kann man aber noch nicht wirklich reden, oder?
2: Nein, also jetzt die grosse Hitze ist jetzt heute tatsächlich vorbei. Also wahrscheinlich bleiben wir unter der 30 Grad Marke. Ja, noch nicht. Also es ist nicht mehr wirklich heiß, aber immer noch schwül. Und ja, einfach normales Niveau, nicht mehr so gespunnen heiß. Jetzt am Vormittag eine Mixtur aus Sonne und Wolken. Punktuell lokal schon mal ein paar erste Regenschauer, aktuell eher in Südbünden. Also so Buschlaf, Engadin, dass dann einmal vielleicht schon einmal ein Regenspritzer sein könnte. Aber das ist noch nicht das Ende der Fahnenstange, weil die Sonne heizt ja trotzdem noch einmal rein. Es bilden sich dann größere Quellwolken und im Laufe des Nachmittags dann zunehmend Regengüsse und Gewitter. Und da ist durchaus Dampf dahinter. Die können kräftig ausfallen. Höchstwert im Churer Rital, also im Bereich 28, 29 Grad, die 0 Grad Grenze immer noch jenseits von 4000 Meter.
0: Und dann, je näher wir aber dann Mitte Woche kommen, kann man schon fast von kühl reden, so mit 25 Grad, oder? Zum Vergleich von letzter Woche.
2: Fürchtig kühl. Es ist immer noch ein Sommertag, ja, die Temperaturen gehen zurück. Und jetzt morgen, sagen wir vom Wettercharakter noch mal ähnlich wie heute, so eine Mischung aus Sonne, Wolken, mal mehr vom einen, mal mehr vom anderen, Gewitteraktivität, die im Laufe des Nachmittags oben auflebt, können kräftig ausfallen, die Gewitter. Dann hat es eine Kaltfront rein, das drückt es dann auch damit, wo noch so den Nordhang her, das heisst Norden, richtig Bodensee aussieht, dann hat auch viel Wolken, es wird immer wieder regnen, zum Teil auch kräftig, das geht ein bisschen aus, ist bitter nötig. Im Süden, da schonet es, da kommt dann auch im Laufe des Tages noch Nordföhn auf. Und ab dem Donnerstag nimmt dann der Hochdruckeinfluss wieder zu und auch die Temperaturen steigen Richtung Wochenende Schritt für Schritt wieder an.
0: In dem Fall genießt der Regen, Klaus, und ganz schönes Tag wünsche ich dir.
2: Wünsche ich euch.
0: Tschüss, ciao.

0: Lady Gaga am 19. ab 7. auf Radio Grischa.
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0: Die starken Männer haben sich gestern wieder im Sagmel umgeworfen am Nordostschwingfest im thurgauerischen Güttingen. Der Sieg ist nicht in unserer Region. Geschlagen haben sich unsere Bündner aber trotzdem ganz okay, Livio Biondini.
2: Genau, ja. Gewonnen hat der Werner Schlegel im Schlussgang gegen den Damian Ott. Der Davoser Christian Biesch wird Vierte, der Schwingerkönig Armand Orlik landet auf Rang 5. Der Meierfelder ist zufrieden mit seinem Auftritt und er sei gut im Formaufbau dran.
3: Sehr gut, ich bin eigentlich gut unterwegs. Natürlich ist auch das Kilchberg dieses Jahr das Highlight an sich. Dort möchte ich top parat sein. Aber jetzt kommen drei Schwingfester hintereinander mit dem Bernischen Kanton an und da muss ich auch schon in einer guten Verfassung sein, damit ich das durchstehe.
2: Das Bernisch-Kantonale Schwingfest sei sicher auch schon ein Highlight für ihn.
3: Also das wird eine coole Sache. Sicher mega schwierig, um dort können an der Spitze mitschwingen oder die Grenze zu machen. Aber das genau ist eigentlich das Ziel. Wir wollen dort mitschwingen, versuchen, um den Sieg mitzureden und auch sicher den Kranz zu holen. Das ist sicher das Ziel.
2: So der arme Nordlik. Auch der Christian Biesch ist zufrieden mit seinem vierten Platz, findet aber gleich Sachen, um noch zu verbessern.
4: Ja, sicher so ein bisschen das Abwägen vor Offensiven und gleich so ein bisschen schlau schwingen ist mir im ersten Gang nicht so gut gelungen. Nach dem fünften Gang war es super gewesen, die Offensive. Und nachher der letzte hätte ich sie noch gerne ein bisschen mehr gehabt, die Offensive.
2: So die Bündner Schwinger. Der Glarner ist nicht so gelaufen. Der Salis Juri ist auf Platz 8, der Roger Reichen auf dem 10. und der Patrick Feldmann schwingt sich auf das 11. Vom Schwingen zum Siebenkampf, da gibt es einen neuen Schweizer Rekord aus Graubünden. Die Annie Kählin holt 6.819 Punkte im deutschen Ratingen. Damit überholt Bündnerin ihre eigene Bestmarke, die sie vor einem Monat schon gemacht hat. Mit diesen Punkten führt die 26-jährige Grüscherin die Jahresweltbestliste an. Schon am Samstag hat es für Galanda Broncos etwas zu feiern gegeben. Die Broncos sind europäischer Champion. Sie gewinnen das Europacup-Final auswärts gegen Tonneau Black Panthers in Frankreich mit 21-7. Die Spielsiege nicht ohne gewesen, sagt der Broncos-Spieler Michel Derungs.
5: Es ist vor allem temperaturmäßig ist sehr streng, es ist sehr warm gewesen. Aber wir haben gekämpft, es war eine super Teamleistung und wir haben alles Mögliche gemacht, dass wir das gewinnen.
2: Der Moment, dann, wo sie den Pokal geholt haben, können ja fast nicht in Wort schreiben.
5: Mir hat es die Sprache verschlagen, haben immer gewusst, was sagen. Es ist, ich habe jetzt 12 Jahre Football gespielt und auf den Moment hingekämpft, dass wir endlich den Pokal in die Luft haben können. Und in dem Moment, wo ich durfte, den Pokal in die Luft haben, es ist unbeschreiblich.
2: So der Michel Derungs von der Galanda Broncos. Viel Zeit zum Feiern bleibt dem Bündner Footballteam nicht. Am Samstag geht schon im NLA-Halbfinal weiter. Gegner sind dann die Winterthur Warriors.
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0: Der Cheeran mit Overpass Graffiti wird abgelöst von Tame Impala. Mit Struggle sind Tame Impala auf der Social Media Plattform TikTok durchgestartet. Ausschnitte von dem Song sind so dermassen viral gegangen, dass plötzlich auch der Mainstream ihre Musik kennt. Wir haben absolut nichts dagegen, passt nämlich super ins Grisha-Programm. Wir haben es bereit, noch vor um 19:30.
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0: Ganz guten Montagmorgen mit dem Radio von da. Jetzt werden wir bestens informiert vom Livio Biondini.
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2: Laut einem Bericht von der Stiftung Zukunft für Schweizer Fahrende fehlen in der Schweiz 60% an Stellplätzen für Jenische und Sinti. Laut dem Geschäftsführer der Stiftung, Simon Rötlisberger, ist der Grund dafür.
3: Es hat immer noch Vorurteile, Stereotypen, Pauschalisierungen, die sichtbar werden oder die unterschwellig und niederschwellig da sind und die sich sicherlich bremsend auswirken und hemmend auswirken auf Planung und Bau von zusätzlichen Halteplätzen für die Jenische und Sinti.
2: Ob es in Zukunft in Graubünden neue Plätze für Fahrende gibt, liegt in der Hand vom Kanton. Der müsse passende Orte dafür finden. Bei bestem Wetter in am letzten Wochenende Haufen Leute das Kloster am Gatschiefer Open Air können feiern. Nicht einmal eine kurze Regenphase hat die Stimmung laut der OK-Präsidentin Sandra Maruck gedämpft.
4: Für mich sind das zwei spunenhübsche Tage. Mit riesen, tollen, viel tollen Künstlern, riesen Emotionen, mega, mega viele Besucher. Also für mich sicher unvergesslich.
2: Größere Zwischenfälle hat es keine gegeben. Das Gatschiefer Open Air ist ein Schlager- und Ländler-Open Air und wird alle drei Jahre durchgeführt.
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0: Die Abwechslung ist da. Heute Vormittag mit einem Mix aus Sonne und Wolken in der Südostschweiz und teils schon mit den ersten Regentropfen. 28 Grad heute maximal zu Wallenstadt und 23 Grad diesen bis. Ab Nachmittag tut es dann ganz zu mit teils auch heftigeren Gewitter.
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0: Ein bisschen Geduld brauchen der wegen Berufsverkehr auf der Massensenstallstadt einwärts zu Chur. Sonst aber überall Freifahrt in der ganzen Region Südostschweiz. Ich bin der Mene und auch heute gibt es in dieser halben Stunde wieder unser Morgenspiel. Wie, wo, was geht nachher? Jetzt zuerst Kaigo und Selina Gomez mit «It ain't me».

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0: Okay, stellen euch vor, ihr habt so den Geruch von frisch backenem Brot schon irgendwie so ein bisschen in der Nase, es kitzelt so ein bisschen in der Nase und nachher habt ihr so das heisse Gipfeli noch in der Hand und beißen rein und dann ist so der warme Butter, den ihr so im Mund habt, schon einfach fein, oder? 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Ah, einfach schon. Ganz einfach ist es. 081 255 55 55.
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0: Für euch im Studio, Laura Kühne. PFAS sind bei allen Teilnehmenden einer Schweizer Studie im Blut nachgewiesen worden. Das berichten mehrere Westschweizer Zeitungen. Die sogenannten Ewigkeitschemikalien wurden bei 630 Erwachsenen aus den Kantonen Watt und Bern gefunden. Frauen und Vegetarier seien am wenigsten belastet gewesen. Ein hoher Fleischkonsum erhöht die Belastung ebenso wie der Verzehr von Fisch. Auch Alkoholkonsum sowie die Verwendung von Skiwachs und Imprägniersprays spielten bei der Verbreitung von PFAS eine Rolle. Die Schweiz hat sich in einem Gerichtsverfahren in den USA auf die Seite der Großbank BNP Paribas gestellt. Es geht um den Vorwurf, die Bank habe dem Sudan geholfen, US-Sanktionen zu umgehen. Laut der Tamedia-Zeitungen kritisiert die Schweiz in einem Schreiben an das Berufungsgericht die Anwendung des Schweizer Obligationenrechts und unterstützt damit den Antrag der Bank auf ein neues Urteil. Das Außendepartement betont allerdings, es verteidige nicht die Bank, sondern setze sich für die korrekte Anwendung des Schweizer Rechts ein. Die USA und der Iran wollen ihre gegenseitigen Angriffe vorerst einstellen und weiter verhandeln. Nach Angaben aus Washington sollen Schiffe die Straße von Hormuz wieder frei passieren können. In den nächsten Tagen sind neue Gespräche geplant, um den Konflikt zu entschärfen und die Schifffahrt dauerhaft zu sichern. In den vergangenen Tagen hatte es erneut Angriffe des US-Militärs im Iran nach Attacken auf Schiffe in der Meerenge gegeben, die Washington Teheran zugeschrieben hatte. Irans Revolutionsgarden wiederum attackierten Ziele in den mit den USA verbündeten Golfstaaten Kuwait und Bahrain. Im Westen der USA kämpfen tausende Feuerwehrleute gegen große Wald- und Buschbrände. Im Grenzgebiet der Bundesstaaten Utah und Colorado sind dabei drei Feuerwehrleute ums Leben gekommen. Zwei weitere wurden verletzt. Wegen der Brände hat der Gouverneur von Colorado den Notstand ausgerufen. Damit kann auch die Nationalgarde bei den Löscharbeiten helfen. Sowohl in Utah als auch in Colorado wüten großflächige Wald- und Buschbrände. Trockenheit, hohe sommerliche Temperaturen und starke Winde verschärfen die Lage weiter und erschweren die Löscharbeiten der Einsatzkräfte. Pakistan hat erneut Ziele im Nachbarland Afghanistan angegriffen. Dabei seien Verstecke und Rückzugsgebiete der pakistanischen Taliban angegriffen worden, teilt die Regierung mit. Mehrere mutmaßliche Terroristen seien getötet worden. Seit Herbst kommt es immer wieder zu gegenseitigen Angriffen der beiden Nachbarländer. Pakistan wirft Afghanistan vor, Terroristen zu beherbergen, die in Pakistan Angriffe verüben.
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2: Mit dem Livio Biondini, guten Morgen. In der Schweiz fehlen über die Hälfte der nötigen Plätze für Jenische und Sinti. Das zeigt der neue Bericht von der Stiftung Zukunft für Schweizer Fahrende. Laut dem Geschäftsführer der Stiftung, am Simon Rötlisberger, gibt es aber einen Wandel.
3: Das, was wir sehen, gleichzeitig ist, dass die Behörden dran sind, dass der Kanton dran ist, dass es Gemeinden gibt, die offen sind, die mithelfen wollen, oder dass ihre Plätze besser werden oder dass auch neue Plätze geschaffen werden könnten. Dort ist einiges im Gang. Dort ist ein administrativer und ein politischer Wille da, effektiv Verbesserungen im Minderheitenschutz herzubringen.
2: Im Kanton Graubünden gibt es im Ganzen 5 Plätze für Fahrende. Es bräuchte aber mehr, gerade auf der Strecke zwischen Meierfeld und Chur, so der Simon Rötlisberger. Das Gatschiefer Open Air Kloster war ein Erfolg. Am letzten Wochenende haben Haufen Leute bei bestem Wetter zu Schlager- und Ländlermusik feiern. Genaue Zahlen zum Open Air gibt es noch nicht. Gleich zeugt OK-Präsidentin Sandra Maruck im Vergleich mit der letzten Ausgabe vor 3 Jahren ein positives Fazit.
4: Also sicher ist, haben wir hübsches Wetter gehabt das Mal und wir haben sicher mehr Besucher gehabt als das letzte Mal. Das ist für mich sicher rausgestochen. Ja. Wir haben aber die Besucher auch besser bedienen, bewirten können.
2: Das vor allem dank der Zusammenarbeit mit diversen Partnern wie auch der Gemeindeklosters und der Tourismusorganisation. Die Kantonspolizei Graubünden hat 58 Fahrzeugeinbrüche in Chur aufgeklärt. Wie die Kapo mitteilt, ist ein 28-jähriger Schweizer für die Einbrüche verantwortlich gewesen. Von Ende Mai bis Ende Juni von diesem Jahr hat er Delikt begangen. Er sei jeweils in Sammeltiefgaragen rein und hat die Scheiben von den Autos eingeschlagen, zum Wertgegenstand zu stehlen. Er hat Lebensgut im Wert von mehreren tausend Franken erbeutet und einen Sachschaden von mehreren 10'000 Franken angerichtet, wie es weiter heisst. Laut seinen eigenen Aussagen hat er das Geld für Drogen braucht. Der Mann wird jetzt an die Staatsanwaltschaft Graubünden verzeigt.
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5: In der ersten Tageshälfte haben wir noch einen Mix aus Sonne und Wolken in der Südostschweiz. Zwischen denen kann es lokal schon die ersten Regentropfen geben. Gegen den Nachmittag kommt es dann teils heftig gewittern mit viel Regen. 25 Grad heute in Schkuhl, 21 Grad in Davos und 29 Grad in Znefels. Morgen Dienstag dann ähnlich zu heute. Am Vormittag zuerst noch einigermaßen trocken und gegen den Nachmittag dann wieder gewitterig.
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5: Alles ruhig soweit auf der Strasse der ganzen Region Südostschweiz. Sie haben keine Meldungen für euch. Montag, 29. Juni, es ist der erste Tag der Schulferien in Graubünden. Und da ist daheim mit den Kids gerade wieder mehr los als am Montag, kann ich mir vorstellen. Wir behalten euch darum bestens informiert, dass es trotz der Kiddies nichts verpassend. Ich bin der Meinung, das sind die Souls mit Rose of Jericho. Ich wünsche ganz einen guten Montagmorgen.

0: Guten Montagmorgen auf Radio Grischa mit dem Wichtigsten aus der Region. Ein Jahr nachdem Graubünden mit der Umsetzung der Biodiversitätsstrategie angefangen hat, zieht der Kanton die erste Zwischenbilanz. Laut dem Amt für Natur und Umwelt gibt es schon jetzt sichtbare Veränderungen. Der Noah Böhler war beim Aufwertungsprojekt Schwellen zu Grisch.
1: Es summt, zirbt und blüht. Da, wo vor ein paar Jahren vor allem landwirtschaftliche Fläche war, sind zusätzlich neue Lebensräume entstanden. Das Amt für Natur und Umwelt hat Grisch zusammen mit der Gemeinde kleine Rückzugs- und Nahrungsflächen für Tiere geschaffen. Das Ganze im Rahmen der Biodiversitätsstrategie vom Kanton Graubünden, wie der Projektleiter Luis Lieta sagt.
2: Wichtig ist, das ist am Talboden. Das ist eigentlich der Ort, wo das höchste Potenzial hat für die Biodiversität. Da ist es am wärmsten, kann man sagen, im Jahresschnitt. Und wenn man da auch nur einen kleinen Teil von dieser Fläche da kann aufwerten, dann erreicht man eigentlich überproportional viel. Und das hat man da gemacht. Man hat wirklich ja auf die ganze Fläche betrachtet, relativ einen kleinen Teil wieder für die Biodiversität zur Verfügung gestellt. Und die Resultate, die lassen sich jetzt schon sehen, nach diesen wenigen Jahren.
1: Das Projekt Grisch ist eins von mehreren im Rahmen der Biodiversitätsstrategie. Vor 3 Jahren hat der Kanton beschlossen, dass es diese Strategie braucht.
2: Wir hatten natürlich eine ganze konzeptuelle Phase, in der wir die Strategie erarbeitet haben. Also zuerst mal eine Situationsanalyse gemacht haben. Was sind eigentlich unsere Werte, die wir haben? Allenfalls Defizit. Dann haben wir eine Strategie, also ein Zukunftsbild definiert, wo wir eigentlich her. Und dann einen Massnahmenkatalog definiert. Also 28 prioritäre Massnahmen, um wirklich die Biodiversität und das Naturkapital stärken im Kanton Graubünden. Das war so die Planungsphase.
1: Vor einem Jahr hat man dann mit der Umsetzung angefangen, so der Luis Lieta. Von der Biodiversitätsstrategie profitiere nicht nur die Natur. Laut dem Präsident vom Bündner Bauernverband, Thomas Roffler, sind Projekte wie das Grüst wichtig für Bäuerinnen und Bauern. Es werden die Bestäuber und natürliche Schädlingsbekämpfer gefördert. Und darum helfe die Landwirtschaft auch gerne mit.
3: Es ist eine zusätzliche Aufgabe, ist aber auch ein zusätzlicher Mehrwert. Und ein zusätzlicher Mehrwert ist in der Bündner Landwirtschaft natürlich etwas, wo man auch anerkennen tut und eben auch mitmachen tut. Wir sind offen für neue Sachen und darum das Pilotprojekt Biodiversitätsstrategie auf 30 Höfen ausrollen dürfen, ist für uns ein Privileg.
1: Viele der Massnahmen aus der Biodiversitätsstrategie werden auf landwirtschaftlichen Flächen durchgeführt. Der Kanton Graubünden passt hier besonders gut.
3: Wir haben über 50'000 Hektar landwirtschaftliche Nutzfläche. Wir haben ein sehr grosses Sömmerungsgebiet. Und wenn man über so viel Fläche verfügt wie im Kanton Graubünden, gibt es natürlich diverse Möglichkeiten, eben auch für die Biodiversität eine Leistung zu erbringen.
1: Die ganze Biodiversitätsstrategie ist auf 2 Etappen aufgeteilt. Die erste läuft bis 2028 und kostet Bund und Kanton knapp 46 Millionen Franken.
0: Und genau auf Ende 2028 will der Kanton Graubünden nochmal eine Zwischenbilanz ziehen. Dann soll entschieden werden, wie die ganze Strategie bis 2032 weiterlaufen soll.
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0: Justin Bieber mit Sorry. Kurz vor dem 8:30 beim Radio von da. Und wenn wir ein bisschen vorspulen auf den Freitagmorgen am 5 Uhr, heisst es für unsere Schweizer Männer das nächste Mal Gas geben. Männerfußball-WM sind sie dann wieder dran. Das mal gegen Algerien. Also, falls ihr Wurzeln zu Algerien habt oder sogar jemanden kennt, dann dürft ihr euch gerne bei uns melden auf WhatsApp an 079 255 96 96. Und es nimmt nämlich wahnsinnig Wunder, wie es euch bei dem Zusammentreffen geht, wenn ihr da seid und eben irgendwelche algerischen Wurzeln habt. Bis dahin lassen wir Shakira einheizen mit Dai Dai. Gerade noch vor 8:30 auf Radio Grisha.
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0: Die ersten Regentropfen für heute sind schon in den Startlöchern. Jetzt am Vormittag sind die aber noch selten in der Südostschweiz. Es bleibt noch bei einem Mix aus Sonne und Wolken. 28 Grad Langquart und Zwesen, 11 Grad haben wir auf dem Quatsch. Gegen den Nachmittag kommt es dann aber teils heftig gewittern mit ganz viel Regen und morgen Dienstag dann ähnlich etwa zu heute.
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0: Da habe ich keine Meldungen für euch über grössere Störungen im Strassenverkehr vor der Ostschweiz. Weiterhin ganz eine gute Fahrt. Der Montagmorgen, 29. Juni auf Radio Grischa. Und wir können wahrscheinlich nicht drum herum. Nach der Hitzewelle ist vor der Hitzewelle. Es wird ziemlich sicher nicht das letzte Mal heiss gewesen sein, diesen Sommer. Warum, dass es sich aber dafür umso mehr lohnt, um dann irgendwann mal eine Nacht verrissen zu verbringen und in den Himmel aufzugüchseln. Von dem haben wir es in dieser halben Stunde. Ich und der Vena. Guten Morgen zusammen. Das sind Jonas Brothers.

0: All die unter euch, die immer mal wieder gerne in den Himmel schauen, seit neuestem gibt es Graubünden auch im All. Der Hobbyastronom José de Quiros aus Valera hat einen neuen Asteroid entdeckt und in kurzer Hand nach seinem Heimatkanton benannt. Grishun heisst der kleine Planet, der im Durchmesser geschätzt 2-4 Kilometer breit ist. Dass man etwas entdeckt, das noch nicht erfasst ist, sage ich gerne nicht mal so einfach. Das Weltall, das sage ich nämlich recht voll.
1: Unser Sonnensystem ist so voll mit diesen Gesteinen, mit diesen Felsenbrocken. Wir leben so ständig unter kosmischer Bedrohung. Das heißt, das ist noch ein Wunder, dass wir auf die Erde noch schnupfen können, ohne dass plötzlich etwas auf unseren Kopf schlägt, weil das ist wirklich chaotisch, unsere Sonnensysteme. Es gibt keine Polizisten da oben, aber trotzdem erst noch ein bisschen Ordnung. Und ja, für diese Ordnung mussten wir diese Astrometrie nicht anders als verfolgen, der Bahn von dem Asteroid, die genaue Position erfassen, damit man weiß, wo er sich bewegt, wo er sich in Zukunft befindet, oder? Ob er sehr nah auf die Erde kommt. Oder, ja, das ist sehr, sehr spannend.
0: Dass so ein Asteroid irgendwann auf die Erde trifft, sehe ich nicht unwahrscheinlich. Darum sehe ich es eben genau wichtig, um die Laufbahnen gut zu beobachten, dass man frühzeitig reagieren kann. Der José de Quiros schafft fest mit dem Minor Planet Center in Massachusetts aus Amerika zusammen. Dort werden die alle Daten gesammelt.
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1: Für euch im Studio Laura Kühne. PFAS sind bei allen Teilnehmenden einer Schweizer Studie im Blut nachgewiesen worden. Das berichten mehrere Westschweizer Zeitungen. Die sogenannten Ewigkeitschemikalien wurden bei 630 Erwachsenen aus den Kantonen Watt und Bern gefunden. Frauen und Vegetarier seien am wenigsten belastet gewesen. Ein hoher Fleischkonsum erhöht die Belastung ebenso wie der Verzehr von Fisch. Auch Alkoholkonsum sowie die Verwendung von Skiwachs und Imprägniersprays spielten bei der Verbreitung von PFAS eine Rolle. Die Schweizer Bevölkerung dürfte im nächsten Jahr weniger für den Strom bezahlen. Das zeigt eine Umfrage des Verbands Schweizerischer Elektrizitätsunternehmen. Die meisten Anbieter rechnen mit sinkenden Tarifen, weil sie Strom früh

0: rechtzeitig oder günstiger eingekauft haben. Auch die jüngsten Spannungen im Nahen Osten hätten die Strompreise bisher kaum beeinflusst. Die definitiven Strompreise für 2027 veröffentlicht die Eidgenössische Elektrizitätskommission aber Anfang diesen September. Die tägliche Briefzustellung könnte in der Schweiz ab 2035 Geschichte sein. Das sagt Postchef Pascal Grieder im Interview mit der NZZ. Hintergrund ist der Rückgang der Briefpost. Ob die Post künftig nur noch an einzelnen Tagen zugestellt wird, entscheidet aber letztlich der Bundesrat. Die Schweiz hat sich in einem Gerichtsverfahren in den USA auf die Seite der Grußbank BNP Paribas gestellt. Es geht um den Vorwurf, die Bank habe dem Sudan geholfen, US-Sanktionen zu umgehen. Laut der Tamedia-Zeitungen kritisiert die Schweiz in einem Schreiben an das Berufungsgericht die Anwendung des Schweizer Obligationenrechts und unterstützt damit den Antrag der Bank auf ein neues Urteil. Das Außendepartement betont allerdings, es verteidige nicht die Bank, sondern setze sich für die korrekte Anwendung des Schweizer Rechts ein. Die USA und der Iran wollen ihre gegenseitigen Angriffe vorerst einstellen und weiter verhandeln. Nach Angaben aus Washington sollen Schiffe die Straße von Hormuz wieder frei passieren können. In den nächsten Tagen sind neue Gespräche geplant, um den Konflikt zu entschärfen und die Schifffahrt dauerhaft zu sichern. In den vergangenen Tagen hatte es erneut Angriffe des US-Militärs im Iran nach Attacken auf Schiffe in der Meerenge gegeben, die Washington Teheran zugeschrieben hatte. Irans Revolutionsgarden wiederum attackierten Ziele in den mit den USA verbündeten Golfstaaten Kuwait und Bahrain.
1: Das Wetter. In der ersten Tageshälfte heute haben wir noch Mix aus Sonne und Wolken in der ganzen Südostschweiz. Zwischendrin kann es lokal schon die ersten Regentröpfchen geben. Gegen den Nachmittag kommt es dann aber überall teils heftig gewittern mit viel Regen. 27 Grad heute Schiers und Klarus, 32 Grad gibt es Krono und morgen Dienstag dann ähnlich zu heute. Am Vormittag zuerst noch einigermaßen trocken und gegen den Nachmittag dann wieder gewitterig.
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1: Da habe ich keine Meldungen für euch über grössere Störungen im Strassenverkehr vor Südostschweiz. Kommt gut an.
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1: Er ist gerade auf Stadion-Tour und als ob es nicht schon genug heiß wäre zum Konzert spielen, haben seine Fans auch noch wegen seinen Outfits einen heissen Kopf. Und da rede ich nicht mal von seinen kurzen Höschen, die er anhat, sondern vor allem von seinen Socken, die er am Wochenende irgendwann während seiner Show seine Show abgezogen hat und nur noch in den Socken über die Bühne gehüpft ist. Hat man gesehen, dass die etwa drei Nummern zu gross gewesen sind. Warum, habe ich bis jetzt leider nicht herausgefunden. Aber wir hören jetzt den Harry Styles mit «American Girls» beim Radio von hier.

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0: Musik aus dem Thurgau, Noemi Besa mit Hear Me, gehört beim Radio von da, es ist 9:30.
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0: Heute am Vormittag bleibt es in der ganzen Region Südostschweiz noch bei einem Mix aus Sonne und Wolken. Die ersten Regentropfen sind aber schon in den Startlöchern. Gegen den Nachmittag kommt es teils heftig zu gewittern mit viel Regen. 28 Grad zu Langquart und zu Wesen, 11 Grad maximal auf dem Korvatsch. Morgen Dienstag dann ähnlich zu heute. Am Vormittag noch einigermaßen trocken. Gegen den Nachmittag dann Gewitter.
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0: Im Moment habe ich keine Meldungen für euch über größere Störungen im Strassenverkehr der Region Südostschweiz. Und falls euch in diesen heissen Tagen die Ideen für das Mittag oder das Nacht ausgegangen sind, dann haben wir nachher ganz richtige Freude. Altbewährte klassische Rezepte, extra für den Sommer neu interpretiert, vom Bündner Sternenkoch. Wir haben es von dem in der nächsten halben Stunde. Ich bin der Mena. Hallo zusammen.

0: Zusammen mit Sophie and the Giants ist es Viertel vor 10 geworden. Und ja, es gibt doch so die Tage, kaum ist es morgen oder zu 9 im Bauch, studieren wir schon wieder am Mittag rum. Und da können wir euch die Woche hoffentlich ein bisschen inspirieren mit feinen Bündner Gerichten, neu zusammengestellt in einer Sommervariante. Der Churer Dirk de Jong ist in der Küche ein wahrer Künstler und hat für uns typische Bündner Gerichte neu interpretiert.
1: Hallo zusammen, das ist der Dirk de Jong. Ich bin Gourmet-Koch aus Chur und heute habe ich für euch ein Rezept von Maluns auf eine sommerliche Art. Maluns kennen wir vielleicht nicht alle, aber das ist ein Bündner Urrezept, sehr traditionell von Herdöpfeln gemacht. Die Herdöpfel tut man verrieben mit dem Mehl und dann, wenn man kleine Krügelchen hat, tut man das in die Pfanne, tut man das schön anbraten, schön goldgelb. Nicht zu trocken, aber auch nicht zu fettig, das ist sehr wichtig. Ja, und dazu natürlich für unseren sommerlichen Kick, den ich euch versprochen habe, würde ich euch empfehlen, um anstatt Äpfelmus, tut man eine Wassermelonensorbe dazu. Eine Wassermelone ist gerade in der Saison, gibt genau den frischen Kick, den man jetzt braucht. Dazu vielleicht frische Minze hacken, drüber tun oder sogar vermischen mit dem Sorbe, dass ihr noch ein bisschen mehr Erfrischung dran habt. Und anstatt der Hartkäse oder der Alpkäse, den man sonst dazu tut, kann man natürlich den Hüttenkäse nehmen. Hüttenkäse ist bei weitem nicht so schwer. Und dazu, um es ein bisschen sommerlicher machen, ein bisschen frischer, ein bisschen cooler, würde ich natürlich vom Zitronen-Thymian irgendwas, was ergattert in unseren schönen Läden, die wir hier zu Chur haben. Und das ein bisschen drüber träufeln.

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1: Für euch im Studio Laura Kühne. Die Schweizer Bevölkerung dürfte im nächsten Jahr weniger für den Strom bezahlen. Das zeigt eine Umfrage des Verbands Schweizerischer Elektrizitätsunternehmen. Die meisten Anbieter rechnen mit sinkenden Tarifen, weil sie Strom frühzeitig oder günstiger eingekauft haben. Auch die jüngsten Spannungen im Nahen Osten hätten die Strompreise bisher kaum beeinflusst. Die definitiven Strompreise für 2027 veröffentlicht die Eidgenössische Elektrizitätskommission aber Anfang diesen September. Die tägliche Briefzustellung könnte in der Schweiz ab 2035 Geschichte sein. Das sagt Postchef Pascal Grieder im Interview mit der NZZ. Weil immer weniger Briefe verschickt werden, hat der Bundesrat eine Grenze für die tägliche Briefzustellung festgelegt. Diese würde nach heutigen Berechnungen 2034 erreicht. Grieder bezeichnet die Grenze als vernünftig. Man müsste sich tatsächlich fragen, wie lange man sich den Luxus einer täglichen Briefzustellung noch leisten wolle. Ab übermorgen sind Handynummern in der Schweiz besser vor Missbrauch geschützt. Schweizer Mobilnummern dürfen dann nicht mehr für Betrugsanrufe aus dem Ausland missbraucht werden. Telekom-Anbieter müssen verdächtige Anrufe als unbekannt anzeigen oder blockieren. Der Konsumentenschutz begrüßt laut Mitteilung die neuen Regeln und

0: wartet weniger Betrugs- und Werbeanrufe. Der Konsumentenschutz empfiehlt zudem, unter anderem keine Waren oder Dienstleistungen am Telefon zu kaufen. Der Schweizer Baukonzern Implenia hat einen Großauftrag in der schwedischen Stadt Göteborg erhalten. Das Unternehmen baut dort laut eigenen Angaben eine neue U-Bahn-Station. Der Auftrag hat ein Volumen von über 250 Millionen Franken. Die Station ist Teil des Großprojekts Westlink, das das Bahnnetz in der Region ausbauen und mehr Kapazität für den öffentlichen Verkehr schaffen soll. Bereits im vergangenen Jahr erhielt Implenia den Zuschlag für einen weiteren Abschnitt des Projekts. Das US-amerikanische Datenanalyse- und Softwareunternehmen Palantir akzeptiert das Urteil des Zürcher Handelsgerichts im Streit mit dem Online-Medium Republik. Die Republik hatte über das Geschäftsmodell des Unternehmens berichtet. Palantir hatte deshalb gegen die Republik geklagt. Das Gericht gab Palantir nun laut SRF lediglich in einem von 23 Anklagepunkten recht.
1: Wetter. Jetzt auch noch in der ersten Tageshälfte haben wir einen Mix aus Sonne und Wolken in der Südostschweiz. Zwischendurch kann es lokal so also die ersten Regentröpfchen geben. Gegen Nachmittag kommt es dann aber überall teils heftig und gewittern mit viel Regen. 25 Grad heute in Schkuhl, 21 Grad in Davos und 29 Grad gibt es heute maximal in Sneffels. Morgen Dienstag dann ähnlich zu heute. Am Vormittag zuerst noch einigermaßen trocken und gegen Nachmittag dann wieder gewitterig.
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1: 3.10 Uhr haben wir es und es ist alles ruhig auf der Strasse von der ganzen Region Südostschweiz. Sie haben keine Meldungen für euch. Und da wird es Zeit für unsere Grisha-Hits mit dabei heute, zum Beispiel Beatles. Kennen Sie, oder? Hey Jude, haben wir bereit gebüschelt für euch, aber auch Queen ist am Start. Loslegen tut jetzt der Bon Jovi mit Always. Im Termin ich wünsche euch einen kurzweiligen und vor allem auch entspannten Montag.
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0: Mr. Big, to be with you, wir haben eine dringende Verkehrsmeldung.
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0: Auf der A13 von Sargans in Richtung Chur zwischen Landquart und Sitzers aktuell Gefahr und das wegen Gegenständen auf der Fahrbahn. Ich wiederhole, auf der A13 von Sargans in Richtung Chur zwischen Landquart und Sitzers aktuell Gefahr und das wegen Gegenständen auf der Fahrbahn. Sind dort also besonders vorsichtig und kommen gut und sicher an eures Ziel.

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1: Für euch im Studio Laura Kühne. Die Schweizer Bevölkerung dürfte im nächsten Jahr weniger für den Strom bezahlen. Das zeigt eine Umfrage des Verbands Schweizerischer Elektrizitätsunternehmen. Die meisten Anbieter rechnen mit sinkenden Tarifen, weil sie Strom frühzeitig oder günstiger eingekauft haben. Auch die jüngsten Spannungen im Nahen Osten hätten die Strompreise bisher kaum beeinflusst. Die definitiven Strompreise für 2027 veröffentlicht die Eidgenössische Elektrizitätskommission aber Anfang diesen September. Ab übermorgen sind Handynummern in der Schweiz besser vor Missbrauch geschützt. Schweizer Mobilnummern dürfen dann nicht mehr für Betrugsanrufe aus dem Ausland missbraucht werden. Telekom-Anbieter müssen verdächtige Anrufe als unbekannt anzeigen oder blockieren. Der Konsumentenschutz begrüßt laut Mitteilung die neuen Regeln und erwartet weniger Betrugs- und Werbeanrufe. Der Konsumentenschutz empfiehlt zudem, unter anderem keine Waren oder Dienstleistungen am Telefon zu kaufen. Die tägliche Briefzustellung könnte in der Schweiz ab 2035 Geschichte sein. Das sagt Postchef Pascal Grieder im Interview mit der NZZ. Weil immer weniger Briefe verschickt werden, hat der Bundesrat eine Grenze für die tägliche Briefzustellung festgelegt. Diese würde nach heutigen Berechnungen 2034 erreicht. Grieder bezeichnet die Grenze als vernünftig. Man müsste sich tatsächlich fragen, wie lange man sich den Luxus einer täglichen Briefzustellung noch leisten wolle. Das US-amerikanische Datenanalyse- und Softwareunternehmen Palantir akzeptiert das Urteil des Zürcher Handelsgerichts im Streit mit dem Online-Medium Republik. Die Republik hatte über das Geschäftsmodell des Unternehmens berichtet. Palantir hatte deshalb gegen die Republik geklagt. Das Gericht gab Palantir nun laut SRF lediglich in einem von 23 Anklagepunkten recht. Der Schweizer Baukonzern Implenia hat einen Großauftrag in der schwedischen Stadt Göteborg erhalten. Das Unternehmen baut dort laut eigenen Angaben

Baden eine neue U-Bahn-Station. Der Auftrag hat ein Volumen von über 250 Millionen Franken. Die Station ist Teil des Großprojekts Westlink, das das Bahnnetz in der Region ausbauen und mehr Kapazität für den öffentlichen Verkehr schaffen soll. Bereits im vergangenen Jahr erhielt Implenia den Zuschlag für einen weiteren Abschnitt des Projekts.

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1: Ich bin der Mena und ich wünsche euch den besten Kaffee, den ihr je in eurem Leben getrunken habt. Die starken Männer sind gestern wieder im Sagmel gestanden am Nordostschwingfest im thurgauischen Güttingen. Rihanna und Kevin Harris haben die Liebe gefunden, oder irgendwie so. We found love. Einer zum richtig gut verwachen. Heute an dem Montag, 29. Juni. Jetzt nähern wir aber dann mit der Woche kommen. Kann man schon fast von kühl reden. So mit 25 Grad, oder? Zum Vergleich zur letzten Woche.
2: Fürchtig kühl. Es ist immer noch ein Sommertag. Ja, die Temperaturen gehen zurück.
1: Seit dem Mai lohnt es sich ein bisschen mehr zum Sternen anschauen. Seitdem ist nämlich sogar Graubünden am Himmel verewigt. Der José de Quieros, Leiter von Sternwarte in Valera, hat einen neuen Asteroid entdeckt und nach kurzer Hand Grischun getauft.
3: Ich habe einen für Valera, für meine Tochter, für Chur. Und ich habe gedacht, ich wohne in Kanton Graubünden. Es wäre für mich ein gutes Gefühl, eine Ehre, dass ich so eine Entdeckung mit dem Namen Grischun, Graubünden, das ist der Ort, wo ich lebe, wo ich mal einkaufe, wo ich mich immer sehr bewege. Und ich finde das schön, dass das Grischun einen Platz im Hall hat.
1: Da können wir euch die Woche hoffentlich ein bisschen inspirieren mit feinen Bündner Gericht, neu zusammengestellt in einer Sommervariante. Der Churer Dirk de Jong ist in der Küche ein wahrer Künstler und hat für uns typische Bündner Gericht neu interpretiert.
4: Mal uns kennen wir vielleicht nicht alle, aber das ist ein Bündner Urrezept, sehr traditionell von Herdöpfeln gemacht. Die Herdöpfel tut man verrieben mit dem Mehl und dann, wenn man kleine Krügelchen hat, tut man das in die Pfanne, tut man das schön anbraten, schön goldgelb, nicht zu trocken, aber auch nicht zu fettig, das ist sehr wichtig. Ja, und dazu natürlich für unseren sommerlichen Kick, den ich euch versprochen habe, würde ich euch empfehlen, um anstatt Äpfelmus tut man eine Wassermelonensorbe dazu. Eine Wassermelone ist gerade in der Saison, gibt genau den frischen Kick, den man jetzt braucht.
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1: Für euch im Studio Laura Kühne. Endlich ist der Regen da, doch die Gewitter in dieser Woche reichten nicht aus, damit sich unsere Seen und Flüsse von der Hitze und Trockenheit erholen können, sagt Klaus Marquardt vom Wetterdienst Meteo News.
2: Grundwasserpegel sind tief, Bodensee-Pegel ist tief, Flüsse und also wenig Wasser, weil halt nur noch wenig Schmelzwasser von oben herkommt. Da ist das Pulver diesbezüglich verschossen und von dem her, wie gesagt, es steht jetzt einiges an Regen verträgen.
1: Das Problem bei Gewittern sei zudem, dass die trockenen Böden so viel Wasser auf einmal gar nicht aufnehmen können. Damit sich die Böden und Gewässer erholen, bräuchte es über mehrere Wochen hinweg längere Niederschläge. Neue Atomkraftwerke in der Schweiz sind nur mit staatlicher Förderung rentabel. Das sagt eine neue Studie der ETH Zürich und des Paul-Scherrer-Instituts. Damit neue AKW wirtschaftlich würden, müsste die Politik die Atomenergie, ähnlich wie Erneuerbare, fördern und Finanzierungsrisiken absichern. Bei den Baukosten in Europa von derzeit 12.000 Franken pro Kilowatt lohne sich eine Investition aber selbst mit staatlicher Unterstützung in 3 von 4 Berechnungsmodellen nicht. Zudem könnte die Schweiz ihre Klimaziele bis 2050 auch ohne neue Atomkraftwerke erreichen. Die Anti-Folter-Kommission kritisiert die Überbelegung der Schweizer Gefängnisse. Die Haftbedingungen hätten sich verschlechtert und beeinträchtigen die Grundrechte der Inhaftierten, heißt es im neuen Tätigkeitsbericht der Kommission. Auch die Arbeitsbedingungen für das Personal seien belastend. Einfach mehr Gefängnisse zu bauen sei keine Lösung, schrieb die Kommission weiter. Vielmehr sei eine umfassende Strategie nötig, um die Gesamtzahl der inhaftierten Personen zu reduzieren. Die Rega hatte wegen des heißen Sommerwochenendes viel zu tun. Am Samstag und Sonntag koordinierte sie schweizweit über 100 Einsätze. Besonders häufig rückten die Helikopter nach Berg-, Sport- und Verkehrsunfällen oder wegen medizinischer Notfälle aus. Zusätzlich organisierte die Rega nach eigenen Angaben rund 20 Helikoptertransporte für verletzte oder verirrte Nutztiere im Berggebiet.
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3: Mit dem Livio Biondini ein guter Miteinander. Die Stadt Chur will eine Anleihe am Finanzmarkt platzieren. Mit einer Anleihe lehnt sich zum Beispiel das Unternehmergeld von einem Anleger aus. Über mehrere Jahre muss das ausgelehnte Geld dann mit Zinsen zurückgezahlt werden. Laut dem Stadtpräsident Hans-Martin Meuli sei jetzt der richtige Zeitpunkt für eine Anleihe.
4: Wenn wir anschauen,

0: Wie hoch der Investitionsbedarf ist in den nächsten paar Jahren und gleichzeitig auch Darlehen oder Kredite, die auslaufen tun, sind wir zum Schluss gekommen, aufgrund von der unsicheren Entwicklung, aufgrund von der Einschätzung, dass die Zinsen steigen tun, dass wir eine Verlässlichkeit kriegen in der Planung drin. Und da bietet eine Anleihe einen Vorteil, dass wir den Zins über mehrere Jahre fixieren können.
1: Bevor es zu einem definitiven Deal käme, müsste die Stadt noch Abklärungen machen, vor allem weil die Stadt einen tiefen Zins aushandeln. Geplant ist ein Betrag zwischen 100 und 150 Millionen Franken. Ein Jahr nachdem Graubünden mit der Umsetzung der Biodiversitätsstrategie angefangen hat, zieht der Kanton die erste Zwischenbilanz. Durch Projekte wie kleine Rückzugs- und Nahrungsflächen für Tiere gibt es laut dem Amt für Natur und Umwelt schon jetzt sichtbare Veränderungen. Beschlossen, dass es die Strategie braucht, hat man schon vor 3 Jahren, wie der Projektleiter Luis Lieta sagt.
2: Wir hatten natürlich eine ganze konzeptuelle Phase, wo wir die Strategie erarbeitet haben, also zuerst mal eine Situationsanalyse gemacht haben, was sind eigentlich unsere Werte, die wir haben, allenfalls Defizit. Dann haben wir eine Strategie, also ein Zukunftsbild definiert, wo wir eigentlich her und dann einen Massnahmenkatalog definiert. Also 28 prioritäre Massnahmen, um wirklich die Biodiversität und das Naturkapital stärken im Kanton Graubünden. Das war so die Planungsphase.
1: Die ganze Biodiversitätsstrategie ist auf 2 Etappen aufgeteilt. Die erste läuft bis 2028 und kostet Bund und Kanton knapp 46 Millionen Franken. Zum ersten Mal ist im Klöntl ein Slow Sunday durchgeführt worden. Die Leute haben von morgen bis am Abend nicht mit dem Auto ins Klöntl rauffahren dürfen. Laut Marco Jenny von Kantonspolizei Glarus hat bei dieser ersten Ausgabe alles gut geklappt.
3: Also aus verkehrspolizeilicher Sicht ist er sehr ruhig angelaufen. An den Sperrort, also vor allem zu Riedern unten, haben wir viele auswärtige Fahrzeuge festgestellt, die möglicherweise die Vorsignalisation am Autobahnzubringer nicht geachtet haben. Und spätestens in Riedern oben haben wir sie kehren. Man hat sie dann dort auf das Alternativangebot aufmerksam gemacht. Das klappt problemlos.
1: Zudem hat es keine Zwischenfälle gegeben. Der nächste Los Ende im Klöntl ist am 26. Juli.
4: Wetter. Am Nachmittag steigt das Regen- und Gewitterrisiko. Zum Tag haben es örtlich zu kräftigen Niederschlägen und auch Gewitter geholt. Temperaturen zu Buchs heute bei 29 Grad und dies bei 27. Und am Dienstag dann ein Mix aus Sonne und Wolken. Im Verlauf des Tages wird es dann zunehmend gewitterig. Die Temperaturen morgen bei 23 Grad in Splügen und 28 Grad in Glaris.
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4: Auf der Kantonsstrasse von Zernetz nach Surbund brauchen wir wegen Strassenarbeiten bis zu einer Viertelstunde länger und beim Autoverlad Vereine hinter bis Elfrangen und bis Allianz 1 jeweils eine Wartezeit von 90 Minuten. Eine gute und eine sichere Fahrt.
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0: Miley Cyrus mit Flowers. Es ist 13 Minuten nach dem 12.
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0: Und heute mit uns spielen dort Lisi aus Schiers. Hoi Lisi.
2: Hallo, saluti, hoi.
0: Lisi, du hast heute frei, wie es so schön heisst bei euch im Prättigau, gell?
2: Ja, genau, ich habe frei, ja.
0: Und was hast du heute schön noch auf der To-Do-Liste?
2: Ja, wahrscheinlich kann ich noch ein bisschen baden.
0: Ein bisschen baden?
2: Im Sinn. Ja.
0: Dann hoffen wir, dass das Wetter noch lange genug hält, dass das noch möglich ist.
2: Ja.
0: Und so deine Lieblingsstation zum Baden ist wo?
2: Der Wallensee.
0: Der Wallensee. Gute Station zum Schwimmen gehen. Hanna Nambel, wo gehst du amix? Was ist so dein See?
3: Ganz verschieden muss ich sagen. Ich bin jetzt nicht allzu viel am Wallensee, ehrlicherweise, aber sonst auch mal so im Party oder so. Das tut es dann auch.
0: Genau. Also Lisi, die Hanna, die du gerade gehört hast, sie ist heute deine Schiedsrichterin und sie erklärt dir gerade mal noch schnell die Spielregeln.
3: Jawohl, also Lisi, du kriegst jetzt dann gerade unsere 40 Sekunden Zeit. Du brauchst einfach 8 Richtige, kriegst ganz einen Haufen Begriff von uns. Dann, wenn du mal etwas nicht weißt, sagst du einfach weiter, dann springen wir da gerade zum Nächsten. Und Buchstaben haben wir für dich heute H, wie zum Beispiel Hunger, den man jetzt am Mittag kennt.
2: Jawohl.
0: Ist gut, dann bist du bereit?
2: Ja, ich bin bereit, ja.
0: Also, dort haltet der Bus.
2: Haltestelle.
0: Ein bisschen härtere Rockmusik.
2: Hardrock.
0: Sagt man, wenn jemand oder etwas schön ist?
2: Hübsch.
0: Der Vorname von Schiedsrichterin?
2: Weiter.
0: In denen wohnen wir?
2: Heimatort.
0: In denen haben wir früher gelebt?
2: Häuser.
0: Der, der auf die Schafe aufpasst?
2: Hirt.
0: So sagen wir zur Begrüßung.
2: Hallo.
0: Das schlägt in unserer Brust.
2: Herz.
0: Ist das letzte Woche gewesen?
2: Heiß.
0: Eine Jahreszeit.
2: Herbst.
0: Ein Fisch und eine Schweizer Band.
2: Weiter.
3: Los ist nicht so viel Hecht.
0: Ja, genau.
3: Ja. Wer sie?
2: Ja,
3: den hätten wir können mitzählen. Du brauchst den aber im Fall gar nicht, kann ich schon mal vorne wegnehmen. Wir schauen uns noch schnell an. Vorname, ja, das ist eine recht eine tricky Frage von meinem Manuel gewesen. Da hätte es gerade wollen wissen, also, dass ich wäre Tanna sonst.
0: Vorname von Schweizer.
3: Genau. In denen haben wir früher gelebt. Ja, Häuser, das stimmt auch so. Höhlen wären dann ja ganz früher noch gewesen, aber die Häuser, die zählen wir da auch mit dazu. Genau. Ja, und ausgesehen, da hast du eigentlich alles richtig gehabt und insgesamt kommst du da auf 9. Das heisst, Gucci geht an dich. Gratulation.
2: Danke vielmals. Vielen Dank.
0: Sehr gerne. Danke dir fürs
2: Mitmachen. Ich muss jetzt shoppen.
0: Ja, unbedingt.
3: Sofort, ja.
2: Okay.
0: Oder wenn das Wetter dann kippt, kannst du shoppen gehen, oder?
2: Genau. Ja, ist gut. Ja, genau, mache ich.
0: Also, Lisi, dann geniess es, gell? Schönen Freitag.
3: Mach's gut. Ciao.
1: Tschüss. 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

0: Butler Trio mit Better Than und jetzt sind grad Fireworks. Purple Disco Machine, The Most Kenner und The Knox in wenigen Sekunden hier frei auf Radio Grischa.
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0: Purple Disco Machine, der Moss kennen und der Nox mit Fireworks. Es ist HB1, der Livio Biondini mit der wichtigsten Meldung für euch.
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2: Stadt Chur wählt einen neuen Weg, um sich Geld zu beschaffen. Sie will eine Anleihe am Finanzmarkt platzieren, wie der Stadtpräsident Hans-Martin Mäuli sagt.
3: Geplant sind Anleihen in der Höhe zwischen 100 und 150 Millionen Franken. Und wir gehen davon aus, aus heutiger Sicht, dass die Zinsen steigen werden und wir jetzt noch die Möglichkeit haben, um einen guten Zinsabschluss abschliessen zu können.
2: Mit einer Anleihe lehnt sich zum Beispiel ein Unternehmergeld von einem Anleger aus. Über mehrere Jahre muss das ausgelehnte Geld dann mit Zinsen zurückgezahlt werden. Der Kanton Graubünden zieht eine positive Zwischenbilanz bei seiner Biodiversitätsstrategie. Laut dem Präsidenten des Bündner Bauernverband, Thomas Roffler, ist die auch wichtig für Bäuerinnen und Bauern. Darum helfen die sie gerne mit.
4: Wir haben über 50'000 Hektar landwirtschaftliche Nutzfläche. Wir haben ein sehr grosses Sömmerungsgebiet. Und wenn man über so viel Fläche verfügt wie im Kanton Graubünden, gibt es natürlich diverse Möglichkeiten, eben auch für die Biodiversität eine Leistung zu erbringen.
2: Mit der Biodiversitätsstrategie werden die Bestäuber und natürliche Schädlingsbekämpfer gefördert. Weiterlaufen soll sie noch bis 2032 mit verschiedenen Massnahmen zur Förderung von Artenvielfalt. Das Online-Suchverzeichnis FindHelp ist neu in über 20 Sprachen verfügbar, inklusive allen drei Bündner Kantonssprachen. Die Plattform erleichtert den Zugang zu Gesundheits- und Sozialangeboten, wie es er Mitteilung heisst. In den vergangenen 12 Monaten haben rund 95'000 Personen die Plattform genutzt. Ab heute wird auf der A13 zwischen Reichenau und Chur Süd der Strassenbelag erneuert. Die Arbeiten finden jeweils in der Nacht statt und gehen voraussichtlich bis im August. Am Tag durch und an den Wochenenden bleibt die Autobahn normal befahrbar. Statt lauter Motoren war es gestern im Klöntl mal ganz ruhig. Der erste Slow Sunday, wo die Autos nicht auffahren dürfen, ist erfolgreich über die Bühne gegangen. Auch die Anne Jonsen, Geschäftsführerin vom Hotelrestaurant Rodannaberg, sind mit der ersten Ausgabe zufrieden.
5: Wir haben schon um 8 Uhr alles Mögliche Neues aufpacken müssen. Das haben wir normalerweise nicht. Um 12 Uhr waren wir schon voll. Und wir haben keine Tische noch da zusätzlich getan, aber die wären sicherlich auch noch voll gewesen. Und das Restaurant ist auch innen teilweise voll.
2: Gastronominnen und Gastronomen haben mit dem Wegfall der Gäste mit Auto mit einem Besuchereinbruch gerechnet. Erst wenn alle drei Slow Sundays durch sind, will man eine erste Bilanz ziehen.
1: Das Wetter.
0: Am Nachmittag steigt Regen- und Gewitterwahrscheinlichkeit deutlich an und lokal kann es dann auch zu kräftigem Regen und Gewitter kommen. Die Temperaturen zu Netschl heute bei 28 Grad und zu bei 23. Und der Dienstag, der startet dann mit einem Mix aus Sonne und Wolken. In der zweiten Tageshälfte dann aber auch zunehmend gewitterig. Die Temperatur morgen bei 22 Grad in Forns und 29 Grad in Langkart.
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0: Stockender Verkehr auf der Kantonsstrasse von Zernetz nach Surbund. Wegen Strassenarbeiten brauchen wir in beide Fahrtrichtungen bis zu 10 Minuten länger und beim Autoverlad für einen hinter bis Elfrangen und bis Ali 1 jeweils eine Wartezeit von 1,5 Stunden. Kommen gut und sicher an eures Ziel. Und jetzt der David Bowie mit Blue Jean. 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

0: Endlich ist sie dort, Abkühlung. Nach einer Woche Schweizer bei Temperaturen von über 30 Grad bringen lokale Gewitter immer wieder kurze Abkühlungen. Mit dem Regen gibt es auch ein bisschen Erholung für die Böden, Flüsse und Seen. Und das ist dringend nötig, Stefanie Weiss.
1: Nach diesen trockenen, heissen Tagen brauche ich die Natur den Regen unbedingt, sagt Klaus Marquardt vom Wetterdienst Meteo News.
2: Grundwasserpegel sind tief, Bodenseepegel ist tief, Flüsse und alles hat wenig Wasser, weil halt nur noch wenig Schmelzwasser von oben herkommt. Da ist das Pulver diesbezüglich verschossen und von dem her, ich sehe, es steht jetzt einiges an Regen verträgen.
1: Man sieht es ja selber. In den Seen und Flüssen hat es viel zu wenig Wasser. Das ist für die Fische eine Katastrophe. Zu wenig Wasser und zu heiß, sagt Klaus Marquardt.
2: Man sieht halt auch, wie die Gewässertemperaturen sind. Die sind halt auch alle brutal hoch. Wie wenn das irgendwo schon im August wäre, aber es ist halt erst Juni, aber halt trotzdem Wassertemperaturen wie im Schwimmbad.
1: Jetzt gibt es zwar kurze Abkühlungen, aber laut Klaus Marquardt sagen die vereinzelten Gewitter ein Tropfen auf den heissen Stein.
2: Bei denen schüttet es wie blöd, mitunter auch eingelagerte Hagelzeug, ein Keller läuft voll und einen Kilometer zwei weiter hört man aus Donnergrollen und es ist trocken. Das ist halt so typisch bei diesen Lagen und von dem her nichts, was komplett flächendeckend ist, da kommt nicht jeder dran.
1: Außerdem können die austrockneten Böden so viel Wasser auf einmal gar nicht aufnehmen. Optimal wäre ein Monat lang immer wieder Regen, erklärte Klaus Marquardt.
2: Am besten wäre ein länger anhaltender Landregen. Einfach, dass es einmal so unmotiviert von sich umregnet, nicht schüttet wie blöd, sondern halt einfach normal regnet.
1: Ab Mitte Woche sollte es mit dem Regen aber schon wieder vorbei sein. Dann wird es wieder trocken, heiß und sonnig. Für die Böden, Flüsse und Seen ist die Erholung also nur von kurzer Dauer.
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0: Dasha mit Like It Like That. Ich glaube, wir kennen noch alle aus der Kinderzeit, egal ob aus den Büchern, auf der Kassette oder CD.
1: Guten Tag und Saletti, Saletti, alles Paletti. Also mir geht's super heute.
0: Von vielen der Kinder erzählt der Globi, der blaue Vogel mit karierten Hosen, wo seine Haufen Welten mitgenommen hat mit seinen Geschichten. Sei es auch zur Polizei, auf den Flughafen oder auf den Bauernhof. Einer, der die Geschichten alle zusammen bei sich da hat, ist der Max Berchtold aus Chur. Der 87-Jährige hat alle 101 Globi-Bücher, die es gibt, gesammelt. Aber wie ist er auf das gekommen?
2: Eine Figur, die sympathisch war, wo man fast sagen kann, man war befreundet mit dem Globi. Und wenn ich so zurückschaue in die Schule, die Primarschule, dann ist der Globi, der hat einfach dazugehört. Und man hat dann auch die Bücher austauscht und gesagt, du, darf ich das Globi-Buch einmal heimnehmen? Weißt du, ich bring's dann wieder. Das ist halt der ganze, eigentlich ein recht hoher Stellenwert gehabt, Globi-Bücher.
0: Wie die Globi-Leidenschaft bei Max Berchtold angefangen hat und was ihm die ganze Sammlung bedeutet, hören wir heute bei uns im Infokompakt kurz nach der 5.
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1: Im Studio Celina Urech. Endlich bringen Gewitter Abkühlung nach den heißen und trockenen Tagen. Wegen der langen Trockenphasen haben die Seen einen sehr tiefen Wasserstand. Damit sich die Gewässer erholen, seien die Gewitter aber nicht ausreichend, sagt Klaus Marquardt von Meteo News.
2: Was man denn auch hat, ist natürlich, dass das, was fällt, ist viel alles auf einmal, also so gewitterig durchsetzt mit hoher Intensität. Und auf trockenen Böden rinnt auch viel oberflächlich wieder weg.
1: Es bräuchte über mehrere Wochen hinweg längere Niederschläge. Neue Atomkraftwerke in der Schweiz sind nur mit staatlicher Förderung rentabel. Das zeigt eine neue Studie der ETH Zürich und des Paul-Scherrer-Instituts. Damit neue AKW wirtschaftlich würden, müsste die Politik die Atomenergie ähnlich wie Erneuerbare fördern und Finanzierungsrisiken absichern. Bei den Baukosten in Europa von derzeit 12.000 Franken pro Kilowatt lohne sich eine Investition aber selbst mit staatlicher Unterstützung in 3 von 4 Berechnungsmodellen nicht. Zudem könnte die Schweiz ihre Klimaziele bis 2050 auch ohne neue Atomkraftwerke erreichen. Die Anti-Folter-Kommission kritisiert die Überbelegung der Schweizer Gefängnisse. Die Haftbedingungen hätten sich verschlechtert und beeinträchtigten die Grundrechte der Inhaftierten, heißt es im neuen Tätigkeitsbericht der Kommission. Auch die Arbeitsbedingungen für das Personal seien belastend. Einfach mehr Gefängnisse zu bauen sei keine Lösung, schreibt die Kommission weiter. Vielmehr sei eine umfassende Strategie nötig, um die Gesamtzahl der inhaftierten Personen zu reduzieren. Die Rega hatte wegen des heißen Sommerwochenendes viel zu tun. Am Samstag und Sonntag koordinierte sie schweizweit über 100 Einsätze. Besonders häufig rückten die Helikopter nach Berg-, Sport- und Verkehrsunfällen oder wegen medizinischer Notfälle aus. Zusätzlich organisierte die Rega nach eigenen Angaben rund 20 Helikoptertransporte für verletzte oder verirrte Nutztiere im Berggebiet. Fast jede fünfte Person in der Schweiz investiert in Kryptowährungen. Das zeigt eine neue Befragung der Hochschule Luzern. Demnach besitzen 18% der Befragten Bitcoin oder andere Kryptowährungen. Das sind 2 Prozentpunkte mehr als im Vorjahr. Bei der Wahl der Handelsplattform ist den meisten die Sicherheit wichtiger als tiefe Gebühren.
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3: Mit dem Livio Biondini, guten Mittag. Die Stadt Chur will eine Anleihe am Finanzmarkt platzieren. Mit einer Anleihe lehnt sich zum Beispiel das Unternehmergeld von einem Anleger aus. Über mehrere Jahre muss das ausgelehnte Geld mit Zinsen zurückgezahlt werden. Laut dem Stadtpräsident Hans-Martin Meuli ist jetzt der richtige Zeitpunkt für eine Anleihe.
4: Wenn wir anschauen, wie hoch der Investitionsbedarf ist in den nächsten paar Jahren und gleichzeitig auch Darlehen oder Kredite, die auslaufen, sind wir zum Schluss gekommen, aufgrund der unsicheren Entwicklung, aufgrund der Einschätzung, dass die Zinsen steigen. Also wir wollen eine Verlässlichkeit kriegen in der Planung drin. Und da bietet eine Anleihe einen Vorteil, dass wir

0: können den Zins über mehrere Jahre fixieren.
1: Bevor es zum definitiven Deal käme, muss die Stadt noch Abklärungen machen. Vor allem will die Stadt einen tiefen Zins aushandeln. Geplant ist ein Betrag zwischen 100 und 150 Millionen Franken. Ein Jahr nachdem Graubünden mit der Umsetzung der Biodiversitätsstrategie angefangen hat, zieht der Kanton die erste Zwischenbilanz. Durch Projekte wie kleine Rückzugs- und Nahrungsflächen für Tiere gibt es laut dem Amt für Natur und Umwelt schon jetzt sichtbare Veränderungen. Beschlossen, dass es die Strategie braucht, hat man schon vor 3 Jahren, wie der Projektleiter Luis Lieta sagt.
2: Wir hatten natürlich eine ganze konzeptuelle Phase, in der wir die Strategie erarbeitet haben. Also zuerst mal eine Situationsanalyse gemacht haben, was sind eigentlich unsere Werte, die wir haben, allenfalls Defizit. Dann haben wir eine Strategie, also ein Zukunftsbild definiert, wo wir eigentlich her. Und dann einen Massnahmenkatalog definiert. Also 28 prioritäre Massnahmen, um wirklich die Biodiversität und das Naturkapital stärken im Kanton Graubünden. Das war so die Planungsphase.
1: Die ganze Biodiversitätsstrategie ist auf 2 Etappen aufgeteilt. Die erste läuft bis 2028 und kostet Bund und Kanton knapp 46 Millionen Franken. Zum ersten Mal ist im Klöntl ein Slow Sunday durchgeführt worden. Die Leute haben von morgen bis am Abend nicht mit dem Auto ins Klöntl rauffahren dürfen. Laut Marco Jeni von Kantonspolizei Glarus hat bei dieser ersten Ausgabe alles gut geklappt.
3: Also aus verkehrspolizeilicher Sicht ist er sehr ruhig angelaufen. An den Sperrort, also vor allem zu Riedern unten, haben wir viele auswärtige Fahrzeuge festgestellt, die möglicherweise die Vorsignalisation am Autobahnzubringer nicht geachtet haben und spätestens in Riedern oben haben sie kehren. Man hat sie dann dort auf das Alternativangebot aufmerksam gemacht. Das klappt problemlos.
1: Zudem hat es keine Zwischenfälle gegeben. Der nächste Slow Sunday im Klöntl ist am 26. Juli.
4: Das Wetter. Am Nachmittag steigt das Regen- und Gewitterrisiko. Zum Tag haben es örtlich zu kräftigen Niederschlägen und auch Gewitter geholt. Temperaturen zu Milz. Heute bei 29 Grad und in Pontresina bei 23. Und am Dienstag kriegen wir einen Mix aus Sonne und Wolken. Im Verlauf des Tages wird es aber auch zunehmend gewitterig. Temperaturen morgen bei 25 Grad in Bergün und 29 Grad in Bad Ragaz.
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4: Auf der Kantonsstrasse von Zernetz nach Surbund brauchen wir wegen Strassenarbeiten in beide Fahrtrichtungen 5 Minuten länger und beim Autoverladvereinen hinter bis Ali 1 eine Wartezeit von 90 Minuten. Kommen gut und sicher an euer Ziel.
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4: Und wir starten mit 2 Frauen in der Mantik Nachmittag. Shakira und Cardi B mit Punteria. Jetzt hier auf Radio Grisha.

0: Der José Regueros betreibt in Valera ein Restaurant. Er ist aber auch ein leidenschaftlicher Hobby-Astronom. Das heisst, in seiner Freizeit ist er am liebsten in der Sternwarte Miras Talas und beobachtet Himmelskörper. In den letzten 20 Jahren hat er schon 6 neue Asteroiden entdeckt. Der neueste von denen heisst Grishuna.
1: Grishuna heisst, ich habe einen für Valera, für meine Tochter, für Chur. Und ich habe gedacht, ich wohne in Kanton Graubünden. Es wäre für mich ein gutes Gefühl, eine Ehre, dass ich so eine Entdeckung mit dem Namen Grishuna, Graubünden. Das ist die Orte, wo ich lebe, wo ich meine einkaufe, wo ich mich immer sehr bewege. Und ich finde das schön, dass Grishuna einen Platz im All hat.
0: Graubünden gibt es jetzt also offiziell auch im All. Seine Entdeckung ist in der Datenbank vom Minor Planet Center in den USA erfasst worden. Das heisst, alle Astronomen weltweit arbeiten mit dieser Datenbank und werden vielleicht auch mal über den Grishun stolpern. So ein Asteroid zu entdecken ist gar nicht so einfach, wie der José Regueros weiter sagt.
1: Es ist momentan sehr, sehr schwer, etwas Neues zu entdecken, weil es gibt sehr grosse Fernrohre in den USA und weltweit. Es gibt so Stationen, wo auch mit grossen Teleskopen, mit einem grossen Spiegel, mit 8 Meter Durchmesser, diese Teleskope sind sehr, sehr lichtstark. Die empfangen alles, was da im Tiefsten alles bewegt. Die erfassen den ganzen Himmel digitalisiert, das heißt von morgen bis am Abend. Die Teleskope scannen alles, was den Himmel bewegt, oder? Und selbstverständlich für uns kleine Amateur-Hobby-Astronomen, wir machen eine ganz bestimmte Arbeit. Wir tun die Position vom Asteroid ganz, ganz schwer raffiniert. Das heißt, die Position von dem Asteroid messen wir sehr, sehr genau.
0: Und dank dieser genauen Messungen hat jetzt eben ein neuer Asteroid namens Grishuna in die Datenbank können aufgenommen werden. Übrigens, die Sternwarte in Valera ist jeweils am Freitag und am Samstag für die Öffentlichkeit zugänglich.

0: Mayer mit Your Body is a Wonderland. Es ist genau 13:30.
1: Das Wetter.
0: Am Nachmittag steigt die Regen- und Gewitterwahrscheinlichkeit immer mehr an und lokal kann es dann zum Teil zu kräftigem Regen und Gewitter kommen. Die Temperaturen zu Elm heute bei 25 Grad und die Filters bei 29. Und der Dienstag, der startet dann mit einem Mix aus Sonnenschein und Wolken. In der zweiten Tageshälfte dann zunehmend gewitterig. Die Temperatur morgen bei 23 Grad in Schierf und 29 Grad in Trimis.
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0: Stockender Verkehr, St. Moritz auf der Kantonstrasse, am See entlang brauchen wir 5 Minuten mehr und auf der Flöhlenpassstrasse von Surbund nach Davos brauchen wir wegen Strassenarbeiten auch 5 Minuten länger und dann auch beim Autoverladverein hinter bis Allianz eine Wartezeit vor einer Stunde. Eine gute und eine sichere Fahrt. Und jetzt haben wir niemand Geringeres als der Joe Cocker mit Unchain My Heart für euch.
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0: Wonders heisst der Song vom neuen Album von Max Behrendt. Der gebürtige Davoser lebt zwar schon seit einigen Jahren in St. Gallen. Seine Inspiration und Kreativität züchtet aber immer noch aus den Bündner Bergen. Für seinen neuen Song hat er eine spezielle Sicht eingenommen.
1: Im Song Wonders wollte ich die Perspektive eines Kindes einnehmen, wie ein Kind das Leben oder die Welt sieht. Weil ich finde, Kinder sehen die Welt per se mit einer Heiterkeit und mit einer Leichtigkeit, wo man irgendwo verlierend auf dem Weg zum Erwachsenwerden. Und ich wollte das Gefühl nochmal vorholen, wie es sich anfühlt, um ein Kind zu sein. Und so ist der Song Wonders entstanden.
0: Der Max Behrendt mit Wonders, jetzt hier für euch auf Radio Grisha.
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1: Im Studio Celina Urech. Nur die SVP stellt sich gegen Integrationsmaßnahmen für Personen mit Schutzstatus S. Der Bundesrat will die Erwerbstätigkeit von Personen aus dem Asyl- und Ausländerbereich fördern und ihre Integration gezielt verbessern. So sollen beispielsweise vorübergehend Schutzbedürftige umfassender in bestehende Integrationsstrukturen eingebunden werden. In der Vernehmlassung stößt dies auf breite Zustimmung. Nur die SVP äußert sich ablehnend gegen die Vorlage. Immer mehr Menschen in der Schweiz investieren in Kryptowährungen. Das zeigt eine neue Befragung der Hochschule Luzern. Demnach besitzen 18% der Befragten Bitcoin oder andere Kryptowährungen. Das sind 2 Prozentpunkte mehr als im Vorjahr. Bei der Wahl der Handelsplattform ist den meisten die Sicherheit wichtiger als tiefe Gebühren. Die Studie zeigt aber auch, viele steigen erst ein, wenn die Kurse bereits hoch sind und verpassen damit häufig den günstigeren Einstiegszeitpunkt. Badegäste und das Badepersonal des Schwimmbades in Niederuzwil haben gestern ein 5-jähriges Mädchen aus dem Wasser gerettet. Das Kind konnte vor dem Eintreffen der Rettungskräfte reanimiert werden. Diese brachten es anschließend ins Spital. Das Mädchen sei vom 1-Meter-Sprungbrett ins Wasser gesprungen und nicht mehr aufgetaucht, teilt die Kantonspolizei St. Gallen mit. Wie lange das Mädchen unter Wasser war, ist nicht klar. Die Rega hatte wegen des heißen Sommerwochenendes viel zu tun. Am Samstag und Sonntag koordinierte sie schweizweit über 100 Einsätze. Besonders häufig rückten die Helikopter nach Berg-, Sport- und Verkehrsunfällen oder wegen medizinischer Notfälle aus. Zusätzlich organisierte die Rega nach eigenen Angaben rund 20 Helikoptertransporte für verletzte oder verirrte Nutztiere im Berggebiet. Belinda Bencic hat in der ersten Runde des Rasen-Grand-Slam-Turniers in Wimbledon ihre Pflichtaufgabe erledigt. Gegen die Weltnummer 276, Mika Stojsavljevic, gewinnt Bencic mit 6:2 und 6:1.
2: Das Wetter. Im Verlauf des Tages steigt das Regen- und Gewitterrisiko immer mehr an und lokal kann es dann zum Teil zu kräftigem Regen- und Gewitter kommen. Temperaturen zu Bradaschir heute bei 23 Grad und Flums bei 29. Und morgen haben wir dann zuerst einen Mix aus Sonne und Wolken und im Verlauf des Tages wird es dann immer gewitteriger. Die Temperaturen morgen bei 27 Grad in Schkuhl und 32 Grad in Grono.
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2: Stockender Verkehr auf der A13 von Chur in Richtung Sargans zwischen Zitzers und Langquart haben einen Zeitverlust von 10 Minuten und beim Autoverlad für einen haben ihr bis Allianz eine Wartezeit von einer Stunde. Kommen gut und sicher an eures Ziel.
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2: Und jetzt haben wir eine halbe Stunde nur Lieder von Schweizer Künstlerinnen und Künstler mit dabei. Unter anderem der Florian Ast. Sex ist aber nicht das Einzige, was wir zu bieten haben. Zuerst macht der Nemo Gott zu einem Raver.

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1: Im Studio Celina Urech. Nur die SVP stellt sich gegen Integrationsmaßnahmen für Personen mit Schutzstatus S. Der Bundesrat will die Erwerbstätigkeit von Personen aus dem Asyl- und Ausländerbereich fördern und ihre Integration gezielt verbessern. So sollen beispielsweise vorübergehend Schutzbedürftige umfassender in bestehende Integrationsstrukturen eingebunden werden. In der Vernehmlassung stößt dies auf breite Zustimmung. Nur die SVP äußert sich ablehnend gegen die Vorlage. In der deutschen Stadt Stade, Niedersachsen, sind 5 Menschen durch Schüsse getötet worden. Laut der Polizei gab es mehrere Festnahmen, auch der mutmaßliche Täter soll gefasst sein. Die Hintergründe der Tat sind noch unklar. Gemäß RTL soll sich die Tat in einer Jugendeinrichtung im Stadtzentrum ereignet haben. Die Polizei ruft die Menschen dazu auf, den abgesperrten Bereich zu meiden. Nach mehreren Murgängen im Tiroler Kaunertal sind rund 200 Menschen mit Helikoptern ausgeflogen worden. Starke Regenfälle hatten die einzige Zufahrtsstraße verschüttet. Die Betroffenen konnten das Tal deshalb nicht mehr verlassen und mussten die Nacht in einer Schutzhütte oder einem Bergrestaurant verbringen. Verletzt wurde niemand, die Behörden warnen jedoch vor weiteren Gewittern und möglichen neuen Murgängen. Badegäste und das Badepersonal des Schwimmbades in Niederuzwil haben gestern ein 5-jähriges Mädchen aus dem Wasser gerettet. Das Kind konnte vor dem Eintreffen der Rettungskräfte reanimiert werden. Diese brachten es anschließend ins Spital. Das Mädchen sei vom 1-Meter-Sprungbrett ins Wasser gesprungen und nicht mehr aufgetaucht, teilt die Kantonspolizei St. Gallen mit. Wie lange das Mädchen unter Wasser war, ist nicht klar. Die erstmals mit 48 Teams ausgetragene Fußball-Weltmeisterschaft der Männer sorgt für Rekordzahlen. Bereits nach der Gruppenphase wurden über 4,6 Millionen Zuschauerinnen und Zuschauer gezählt. So viele wie noch nie bei einer Fußball-Weltmeisterschaft, wie der Spiegel berichtet. Zudem fielen mit 215 Toren in der Vorrunde mehr Tore als je zuvor in einer Gruppenphase. Außerdem kam mit dem Kanadier Alfonso Davis der 1000. Spieler dieser WM zum Einsatz. Belinda Bencic hat in der ersten Runde des Rasen-Grand-Slam-Turniers in Wimbledon ihre Pflichtaufgabe erledigt. Gegen die Weltnummer 276, Mika Stojsavljevic, gewinnt Bencic mit 6:2 und 6:1.

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1: Ja, während die Fußballwelt aktuell auf die WM schaut, gibt es auch bei uns in Graubünden spannende Fußball-News. Zusammen mit unserem Moderator Lukas Battista lernen wir diese Woche der SC Rezüns kennen. Ein Verein, der nach einem Haufen Jahren wieder neu zum Leben erwacht. Heute erfahren wir, wie alles angefangen hat. Mit dem Ruben Rodriguez als Gast, er einer der neuen Gründer.
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0: wirtschaftlich nicht lohnt. Damit sich ein neues AKW finanziell rechnen würde, müssten die Baukosten laut den Forschenden beinahe halbiert werden. Das sei keine Überraschung, sagt Lisa Mazzone, Präsidentin der Grünen.
1: Dass das Parlament so blind entschieden hat, weil die Fakten sind da. Einerseits, man braucht es nicht. Man hat Volksabstimmungen durchgebracht, wo klar gesagt wurde, wir wollen den Weg der Erneuerbaren.
0: Zwar würden neue Atomkraftwerke den Bedarf an Stromimporten im Winter senken, die Studie zeigt jedoch, dass die Schweiz auch dann auf Stromimporte nicht verzichten könnte. Bei Schüssen in einer Jugendhilfeeinrichtung in der norddeutschen Stadt Stade sind 5 Erwachsene getötet worden. Gemäß Polizei seien in der Jugendhilfeeinrichtung auch Mutter-Kind-Wohngruppen untergebracht. Weitere Menschen erlitten teilweise schwere Verletzungen. 2 Tatverdächtige, darunter der mutmaßliche Schütze, wurden festgenommen. Nach mehreren Murgängen im Tiroler Kaunertal sind rund 200 Menschen mit Helikoptern ausgeflogen worden. Starke Regenfälle hatten die einzige Zufahrtsstraße verschüttet. Die Betroffenen konnten das Tal deshalb nicht mehr verlassen und mussten die Nacht in einer Schutzhütte oder einem Bergrestaurant verbringen. Verletzt wurde niemand, die Behörden warnen jedoch vor weiteren Gewittern und möglichen neuen Murgängen. Im Katastrophengebiet in Venezuela breitet sich nach den verheerenden Erdbeben der Geruch verwesender Leichen aus. Offiziell liegt die Zahl der Todesopfer bislang bei 1450, wie der Präsident der Nationalversammlung mitteilt. Laut einer inoffiziellen Plattform für die Suche nach Vermissten gelten derzeit mehr als 47.000 Menschen als vermisst. Rund 30.000 venezolanische Einsatzkräfte sowie 2.700 Rettungsfachleute aus 24 Ländern sind im Einsatz, darunter auch Hilfskräfte aus der Schweiz. Die erstmals mit 48 Teams ausgetragene Fußball-Weltmeisterschaft der Männer sorgt für Rekordzahlen. Bereits nach der Gruppenphase wurden über 4,6 Millionen Zuschauerinnen und Zuschauer gezählt. So viele wie noch nie bei einer Fußball-Weltmeisterschaft, wie der Spiegel berichtet. Zudem fielen mit 215 Toren in der Vorrunde mehr Tore als je zuvor in einer Gruppenphase. Außerdem kam mit dem Kanadier Alfonso Davis der 1000. Spieler dieser WM zum Einsatz.
2: Wetter. Das Risiko für Regen und Gewitter steigt im Verlauf des späteren Nachmittags immer mehr an und lokal kann es noch zu kräftigen Regenfällen und auch Gewitter kommen. Die Temperaturen zählt Maria bei 21 Grad und Roveredo bei 31. Und morgen haben wir dann den ersten Mix aus Sonne und Wolken im Verlauf des Tages, dann aber auch mit Gewitter. Die Temperaturen morgen bei 24 Grad in Samada und 29 Grad in Sargans.
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2: Stockender Verkehr auf der Berniner Passstrasse. Ihr müsst mit einem Zeitverlust von 5 bis 10 Minuten rechnen. Habt eine gute und eine sichere Fahrt.
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2: Kommen gut in eure Zwiebelpause mit dem Radio von hier und dem Michael Patrick Kelly mit dem Lied Traces.

0: Man kennt's, der Mittag ist noch nicht so lang her oder der Zvieri ist erst gsi. Und dann hört man etwas, das die Geschmacksnerven langsam aufweckt. Keine Angst, wir bringen nichts Schweres, aber etwas, das die Gedanken schon mal in Richtung das klingt fein und möchte ausprobieren, lenkt. Und zwar feine Bündnergerichte, neu zusammengestellt in einer Sommervariante. Der Kur Dirk de Jong ist in der Küche ein wahrer Künstler und hat für uns typische Bündnergerichte neu interpretiert. Heute kriegen wir das erste von seinen wirklich feinen Rezepten.
1: Hallo zusammen, das ist der Dirk De Jong, ich bin Gourmet-Koch aus Chur und heute habe ich für euch ein Rezept von Maluns auf eine sommerliche Art. Maluns kennen wir vielleicht nicht alle, aber das ist ein Bündner Urrezept, sehr traditionell von Herdöpfel gemacht. Die Herdöpfel tut man verrieben mit dem Mehl und dann, wenn man kleine Krügel hat, tut man das in die Pfanne, tut man das schön anbraten, schön goldgelb. Nicht zu trocken, aber auch nicht zu fettig, das ist sehr wichtig. Ja, und dazu natürlich für unseren sommerlichen Kick, den ich euch versprochen habe, würde ich euch empfehlen, um anstatt Äpfelmus, tut man eine Wassermelonensorbe dazu. Eine Wassermelone ist gerade in der Saison, gibt genau den frischen Kick, den man jetzt braucht. Dazu vielleicht frische Minze hacken, drüber tun oder sogar vermischen mit dem Sorbe, dass ihr noch ein bisschen mehr Erfrischung dran habt. Und anstatt der Hartkäse oder der Alpkäse, den man sonst dazu tut, kann man natürlich den Hüttenkäse nehmen. Hüttenkäse ist bei weitem nicht so schwer. Und dazu, um es ein bisschen sommerlicher machen, ein bisschen frischer, ein bisschen cooler, würde ich natürlich vom Zitronen-Thymian irgendwas, was ergatter in unseren schönen Läden, die wir hier zu Chur haben. Und das ein bisschen drüber träufeln.
0: Maluns mit Wassermelonensorbe. Was für eine Idee, jetzt habe ich Hunger. Und ihr kriegt die Woche dann noch weitere Rezeptideen von Bündner Gericht neu interpretiert. Von einem Gourmet-Koch speziell für den Sommer.

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0: M mit It's the end of the world as we know it und it's in God can't stop the feeling. Der Justin Timberlake im wenigen Augenblick da für euch auf Radio Grisha.
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0: Der Justin Timberlake, me can't stop the feeling, es ist halb fünf.
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0: Lokal kann es heute zum Teil noch kräftiger Regen und Gewitter geben. Temperaturen zu Breil aktuell bei 21 Grad und Wallenstadt bis 27. Und am Dienstag starten wir dann mit einem Mix aus Sonnenschein und Wolken. Dann wird es aber zunehmend gewitterig. Die Temperatur morgen bei 21 Grad in Arosa und 30 Grad in Thusis.
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0: Stockender Verkehr auf der Berniner Passstrasse. Ihr müsst mit einem Zeitverlust von 5 bis 10 Minuten rechnen und auch stockender Verkehr auf dem Flöhlenpass. Dort brauchen wir auch 5 Minuten länger. Habt eine gute und eine sichere Fahrt. Und jetzt Olivia Rodrigo mit Drop.

0: Wonders heisst der Song vom neuen Album von Max Behrendt. Der gebürtige Davoser lebt zwar schon seit einigen Jahren in St. Gallen, seine Inspiration und Kreativität züchtet aber immer noch aus den Bündner Bergen. Für seinen neuen Song hat er eine spezielle Sicht eingenommen.
1: Im Song «Wonders» wollte ich die Perspektive eines Kindes einnehmen, wie ein Kind das Leben oder die Welt sieht. Weil ich finde, Kinder sehen die Welt per se mit einer Heiterkeit und mit einer Leichtigkeit, wo man irgendwo verlierend auf dem Weg zum Erwachsenwerden. Und ich wollte das Gefühl nochmal vorholen, wie es sich anfühlt, um ein Kind zu sein. Und so ist der Song «Wonders» entstanden.
0: Der Max Behrendt mit «Wonders» jetzt hier freu auf Radio Grisha.
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0: Übers Wochenende sind mehrere alles angestanden, unter anderem das Slow Sunday im Klöntel und das Wandfestival zu Chur. Und genau die schauen wir uns heute genauer an, Selina Rettich.
1: Genau, wir haben zum Beispiel nachgefragt, wie der Autofreitag im Klöntal über die Bühne ist und was mit den Kunstwerken passiert, die am Wandfestival entstanden sind. Der Gründer vom Wandfestival, Fabian Bem Florin, ist auf jeden Fall schon mal zufrieden mit dem Anlass.
2: Die Stimmung war super. Es hat einfach so viele schöne Momente gegeben und mega viele Leute sind, oft sagen sie ja, mega cool, dass sie das machen und ich habe es einfach gespürt, die Leute kommen und bedanken sich, dass wir das machen.
1: Wenn ihr wissen wollt, was sonst alles noch angestanden ist in der Südostschweiz, dann bleiben dran für das Infokompakt.
0: Nach der 5 hier auf Radio Grischa.
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1: Im Studio Celina Urech. Eine neue Studie der ETH zeigt, dass sich der Neubau von Atomkraftwerken in der Schweiz wirtschaftlich nicht lohnt. Damit sich ein neues AKW finanziell rechnen würde, müssten die Baukosten laut den Forschenden beinahe halbiert werden. Im Winter wäre aber ein Atomkraftwerk trotzdem wichtig, sagt der Berner FDP-Nationalrat Christian Wasserfallen.

0: weiterführen konnte. In San Bernardino im Kanton Graubünden wurde auf über 1600 Metern mit 24,2 Grad ein neuer Temperaturrekord gemessen. An mehreren Messstationen dürfte zudem die längste Hitzewelle seit Beginn der Aufzeichnungen verzeichnet werden. Ab morgen erwarten die Wetterdienste eine deutliche Abkühlung. Nach mehreren Murgängen im Tiroler Kaunertal sind rund 200 Menschen mit Helikoptern ausgeflogen worden. Starke Regenfälle hätten die einzige Zufahrtsstraße verschüttet. Die Betroffenen konnten das Tal deshalb nicht mehr verlassen und mussten die Nacht in einem Bergrestaurant verbringen. Die Blockade der Straße von Hormuz verschärft Hunger und Armut weltweit. Besonders betroffen seien Länder, die auf Lebensmittel- und Energieimporte angewiesen sind, das heißt es auf einer Konferenz in Hamburg. Grund seien gestörte Lieferketten und stark gestiegene Preise etwa für Dünger. Schätzungen zufolge könnte dadurch bis zu 45 Millionen Menschen zusätzlich von Hunger betroffen sein. Im Katastrophengebiet in Venezuela breitet sich nach den verheerenden Erdbeben der Geruch verwesender Leichen aus. Offiziell liegt die Zahl der Todesopfer bislang bei 1450, wie der Präsident der Nationalversammlung mitteilt. Laut einer inoffiziellen Plattform für die Suche nach Vermissten gelten derzeit mehr als 47.000 Menschen als vermisst. Rund 30.000 venezolanische Einsatzkräfte sowie 2.700 Rettungsfachleute aus 24 Ländern sind im Einsatz, darunter auch Hilfskräfte aus der Schweiz.
1: Das Wetter. Lokal kann es heute noch zu kräftigen Gewitter und Regengüssen kommen. Die Temperatur zur Gans aktuell bei 27 Grad und das Bivio bei 20. Und der Dienstag dann mit einem Mix aus Sonnenschein und Wolken. Im späteren Tagesverlauf dann aber auch mit Gewitter. Die Temperatur morgen bei 21 Grad in St. Moritz und 29 Grad in Wanks.
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1: Feierabendverkehr zu Chur an der Masanzerstrasse und an der Ringstrasse in einer Zeitverlust von bis zu 10 Minuten. Und auch Feierabendverkehr zu Glaris von Netschl auf Nevels und umgekehrt brauchen wir jeweils 5 Minuten länger. Kommen gut und sicher an euer Ziel.
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1: In knapp 4 Minuten haben wir das Infokompakt für euch mit den Themen, die die Region bewegend vorgehörender. No Doubt mit It's My Life. Mein Name ist Immanuel Giger und ihr hört Radio Grisha.

0: No doubt mit It's My Life. Es ist 7:05 Uhr, Zeit für ein Update aus der Region.
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2: Übers Wochenende sind gerade mehrere Anlässe gewesen, darunter das Gatschäfer Open Air in Prättigau und das Wandfestival in Chur. Wir haben nachgefragt, wie es gelaufen ist. Außerdem in der Schweiz hat es zu wenig Stellplätze für Fahrende. Wir zeigen euch, wie es im Kanton Graubünden aussieht. Die anderen Haufen weitere Themen gehören ihr jetzt im Infokompakt. Am Mikrofon ist Selina Rettich. In der Schweiz fehlen Plätze für Jenische und Sinti. Das zeigt ein neuer Bericht von Stiftung Zukunft für Schweizer Fahrende. Graubünden gilt in dem Zusammenhang als wichtiger Standort. Wie es im Kanton aussieht, das weiss der Noah Böhler.
3: Dass Fahrende in der Schweiz zu wenig Stellplätze haben, ist nichts Neues. Laut der Stiftung Zukunft für Schweizer Fahrende fehlen etwa 60% am Platz. Für den Geschäftsführer der Stiftung, Simon Rötlisberger, ist der Grund dafür.
4: Es hat immer noch Vorurteile, Stereotypen, Pauschalisierungen, die sichtbar werden oder die unterschwellig und niederschwellig da sind und die sich sicherlich bremsend auswirken und hemmend auswirken auf Planung und Bau von zusätzlichen Halteplätzen für die Jenisch und Sinti.
3: Solche Plätze sagen Bauprojekt. Die gehen eh schon ein bisschen länger. Mit dem Gegenwind von den Vorurteilen braucht es dann aber gerade noch mal mehr. Vorstellen kann man sich so einen Platz etwa so.
4: Das ist meistens ein Kiesplatz oder irgendwie befestigt. Es hat Frischwasseranschlüsse, es hat Abwasserausgüsse, es hat Stromanschlüsse oder es sollte noch eine Sanitärzelle haben. Also einfach so das Grundlegende, was man eigentlich braucht zum Leben und durchaus vergleichbar mit einem Campingplatz.
3: Im Kanton Graubünden gibt es im Ganzen 5 Plätze für Fahrende. Es bräuchte aber noch mehr, gerade auf der Strecke zwischen Meierfeld und Chur, so der Simon Rötlisberger.
4: Das, was wir sehen, gleichzeitig ist, dass die Behörden dran sind, dass der Kanton dran ist, dass es Gemeinden gibt, die offen sind, die mithelfen wollen, dass ihre Plätze besser werden oder dass auch neue Plätze geschaffen werden können. Dort ist einiges im Gang. Dort ist ein administrativer und ein politischer Wille da, effektiv Verbesserungen im Minderheitenschutz herzubringen.
3: Erst letztes Jahr hat der Bund die Verfolgung von der Jenischen und Sinti bis Anfang 70er Jahre als Verbrechen an der Menschheit anerkannt. Mit dieser Geschichte sei es wichtig, jetzt bessere Lebensbedingungen für Fahrende zu schaffen. Und zwar so schnell wie möglich.
2: Ob es in Zukunft neue Plätze für Fahrende in Graubünden gibt, liegt in der Hand vom Kanton. Der hat nämlich die Aufgabe, passende Orte dafür zu finden. Wer gestern mit dem Auto ins Klöntel aufgefahren hat, hat wieder umkehren müssen. Zum ersten Mal ist nämlich ein Slow Sunday durchgeführt worden, also ein fast autofreies Klöntel. Für die Beteiligten war es ein erfolgreicher Tag. Der Florian Mani hat die Stimme vom Anlass zusammengetragen.
5: Es sind wahrscheinlich alle gewundrig gewesen, wie der erste Slow Sunday ablaufen wird. Autos haben vom Morgen am 7. bis am Abend am 7. nicht mehr durchfahren dürfen, ausser man hat zum Beispiel eine Hotelreservation oder ein Ferienhaus. Durab ist man aber immer gekommen. Zumindest für die Polizei sei es ein eher unspektakulärer Tag gewesen. Alles sei gelaufen wie es sollte, sagt der Marco Jenny von Kantonspolizei Glarus.
6: Also aus verkehrspolizeilicher Sicht ist er sehr ruhig angelaufen. An den Sperrort, also vor allem zu Riedern unten, haben wir viele auswärtige Fahrzeuge festgestellt, die möglicherweise die Vorsignalisation am Autobahnzubringer nicht geachtet haben und spätestens an den Riedern oben haben sie kehren. Man hat sie dann dort aufs Alternativ aufmerksam gemacht, das klappt problemlos.
5: Auch auf der Strasse, wo bergauf nur Velos und Postautos fahren dürfen, hat es kein Problem gegeben. Gemischte Gefühle haben die Gastwirtinnen und Gastwirte im Vorfeld gehabt. Mit dem ausfallenden Autoverkehr haben sie auch einen Einbruch bei der Anzahl Gäste befürchtet. Im Fall vom Hotel-Restaurant Rodannenberg sei das Gegenteil eingetroffen. Sie sind fast überrennt worden. Das sagt Geschäftsführerin Anne Jonsen. Trotzdem sind sie noch vorsichtig mit einer Bilanz.
7: Ich glaube, wir sollen die 3 Sonntage abwarten, wie das alles so verläuft. Aber es war sicherlich ein sehr, sehr guter Start. Vor allem, was ich auch merke oder was wir merken, ist, dass die Gäste etwas entspannter sind. Und dass natürlich die ganzen Autos, die nicht da sind, macht auch was mit der Lautstärke.
5: Der Glarnerinnen und Glarner ist das überlaufene Klöntal schon länger ein Dorn im Auge. Entsprechend gross ist bei den Einheimischen vor Ort die Freude, dass die Autos einmal drinnen bleiben.
8: Beim Raufkommen hatte ich das Gefühl, es war so eine schöne Stimmung. Es war mega viel geläuf, mega viel los, aber irgendwie alles einfach eine Spur langsamer.
9: Einmal die Originalstrasse können rauffahren und nicht müssen über die Schwammhöhe zu fahren, weil man dann gemütlich als Velofahrer kann rauffahren und nicht muss Angst haben, dass man bei einem Überholmanöver angefahren wird.
10: Ich komme schon fast seit 60 Jahren hier rauf. Ich habe ein Foto von mir, wo ich in der Windel auf dem Baumstamm hocke mit 2 Jahren. Es ist einfach ein Teil vom Glarnerland, wo wir extrem schätzen und Sorge sollen haben.
5: Ein positives Zwischenfazit gibt es auch vom Gemeindepräsident von Glarus, Peter Ebli. Für ihn sei klar, das Low Sunday soll es auch in den nächsten Jahren geben.
11: Also wenn man autofreie Pässe anschaut, wie viele Leute da über eine Klausen fahren, beispielsweise, wenn er gesperrt ist, dann ist es absolut populär. Oder? Es gibt ein Publikum, das sich sehr interessiert für das. Und ich glaube, wenn das einmal mit der Zeit zum Laufen kommt, dann hat das Zukunft.
5: Die 3 Slow Sundays verursachen pro Jahr etwa Kosten von 38'000 Franken. Getragen werden sie vom Kanton.
2: Der nächste Slow Sunday im Klöntel ist am 26. Juli. Auch dann gibt es wieder ein Fahrverbot, egal bei welchem Wetter. Ein Volksfest mit einem Haufen Musik. Über 20 Bands sind am Freitag und am Samstag zu Prättigau eingeheizt, selbst am Gatschiefer Open Air. Der Thies Fritschi mit einer Übersicht von einem Fest, wo sich die Heimat ganz dick auf die Fahne geschrieben hat.
12: Ein gemütlicher Höck in schönen Tonnen, gespielt von den jungen Musikern von der Prättigauer Power. Oder Stubbetengang.
13: Der Pizza, ja!
12: Das sind nur 2 von über 20 Formationen, die am letzten Wochenende am Volks- und Schlager-Opener Gottschiefer gespielt haben. Und da sind nicht nur Besucherinnen und Besucher in die Schwärme gekommen.
14: Also für mich sind das 2 gespunnen hübsche Tage. Mit riesen tollen Künstlern, riesen Emotionen, mega, mega viele Besucher. Also für mich sicher unvergesslich.
12: Sagt Sandra Maruk, OK-Präsidentin vom Gottschiefer Open Air. Das letzte Volks- und Schlagerfest war vor 3 Jahren. Im Vergleich zu heuer zieht sie ein positives Fazit.
14: Also sicher ist, haben wir hübsches Wetter gehabt das Mal. Und wir haben sicher mehr Besucher gehabt als das letzte Mal. Das ist für mich sicher rausgestochen. Ja. Wir haben aber die Besucher auch besser bedienen, bewirten können, weil wir einfach auch mit den Fastorder zusammen gearbeitet haben und die haben uns recht unterstützt.
12: Der ganz grosse Auftritt haben auch ganz junge noch gehabt. Beim Trio Prättigauer Power spürt man, dass sie Musik mit Liebe und Seele machen. Und der Laurinus Sevis und der Lukas aus Schiers haben es genossen auf der Bühne.
15: Ja, es war sehr schön und wir haben eine riesen Freude, dass wir schon auf so einer grossen Bühne spielen dürfen. Es hat uns sehr gefallen.
16: Ja, also man hat jetzt einen Haufen Kollegen gesehen, Leute, die man kennt, Chef, Verwandte und ja, alle. Das ist eigentlich sehr cool, dass die in meine Musik, unsere Musik auch mal hören.
12: Es war einfach ein gemütliches Fest. Das bestätigt auch die OK-Präsidentin Sandra Moruk. Der grösste Gegner war die Hitze.
14: Es hat sich einmal in den Finger geschnitten. Einmal hat es ein bisschen Wasser gebraucht, ein bisschen Schatten. Aber dass etwas passiert wäre, ist mir zum heutigen Zeitpunkt nicht bekannt.
12: Also ein Erfolg aus emotionaler und Gemütsseite. Wie es finanziell aussieht, selbst kann man noch nicht sagen. Die Fans planen aber sicher schon auf die nächste Ausgabe mit Haufen Musik im volkstümlichen Kleid.
2: 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Chur ist seit dem Wochenende wiederum einiges farbiger. Das Wandfestival ist vorbei und zurück bleiben meterhohe Kunstwerke und ein erschöpftes, aber glückliches Organisationskomitee. Mehr Details gehören im Beitrag von Janik Honecker und Florian Mani.
5: Die Wehmut sei gross, wenn so ein Festival zu Ende ginge. Es sei viele tolle Momente gegeben und das sei mitunter ein Grund, warum man es überhaupt mache, sagt der Gründer vom Wandfestival, der Fabian Bain Florin.
17: Ja, die Stimmung war super. Es hat einfach so viele schöne Momente gegeben und mega viele Leute sind, oft sagen sie ja, mega cool, dass sie das machen und ich habe es einfach gespürt, die Leute kommen und bedanken sich, dass wir das machen. Leute, die uns helfen, bedanken sich, dass sie dürfen dabei sein und wir finden so, nein, Mann, wir müssen uns bei euch bedanken. Und es ist so, das ist dann die Stimmung. Es ist, glaube ich, Liebe. ist Liebe rum.
5: Die extremen Temperaturen haben den Künstlerinnen und Künstler einiges abverlangt. Man hat aber dafür gesorgt, dass alle cool geblieben sind. Die talentierten Künstlerinnen und Künstler sind wieder weg, aber ihre Kunst an den Churer Hausfassaden, die sogenannten Murals, bleiben.
17: Ja, die Murals bleiben, so wie die anderen 25 Murals. Jetzt haben wir 11 neue dazu. Also es sind rund 37 Murals, die wir in der Stadt haben. Und das Ziel ist, dass sie bleiben und dass wir in 2 Jahren wieder neue umsetzen.
5: Das Jahr hat man zum ersten Mal eine Fassade in der Altstadt bemalen dürfen. Das ist etwas Spezielles. Und darum freuen wir sich umso mehr, sagt der Fabian Ben Florin.
17: Zum in die Altstadt reinkommen, da zählen einfach ganz andere Regeln, oder? Und da geht es um Denkmalpflege, da geht es um ganz viele Sachen, auch um die Beschichtung der Häuser und so. Und ich glaube, wirklich das Spezielle ist an dieser Wand ist, dass es wie auch ein Zeichen ist, dass die Stadt uns vertraut, dass wir das in der Altstadt dürfen umsetzen. Und das ist ein mega schönes Zeichen und auf das haben wir uns sehr gefreut.
5: Das ganze OK ist erschöpft von diesen rund 2 Wochen Vorbereitung und Umsetzung vom Wandfestival. Es mache ich aber etwas mit einem, wenn man nachher durch die Stadt laufe und die entstandene Kunst sehe.
17: Ja, wenn ich da durch die Stadt laufe und die Bilder anschaue, dann erfüllt es mich natürlich mit Stolz. Und ich sehe dann, was wir zusammen alles erreicht haben. Und es war ja eine grosse Teamarbeit, dass das Zeug überhaupt da kann so entstehen. Und einerseits freue ich mich auf das Visuelle und andererseits freue ich mich aber auch darüber, dass wir das zusammen als Team geschaffen haben.
5: Ob es es nächstes Mal gäbe, hänge ich ganz vor Finanzierung ab. Man sei aber optimistisch, dass es in 2 Jahren das nächste Wandfestival gibt. Dann auch wieder mit Künstlerinnen und Künstlern von nach und fern.
2: Wer das Kunstwerk an der aufgestellten Betonwand verpasst hat, kann sie ab dem Donnerstag bis sicher im September auf dem Kiesplatz bei Robre auch anschauen. Jetzt hören wir die Meldungen vom Tag mit dem Livio Biondini.
13: Das Online-Suchverzeichnis Find Help ist neu in über 20 Sprachen verfügbar, inklusive allen 3 Bündner Kantonssprachen. Die Plattform erleichtert den Zugang zu Gesundheits- und Sozialangeboten, wie es er Mitteilung heisst. In den vergangenen 12 Monaten haben rund 95'000 Personen die Plattform genutzt. Ab heute wird auf der A13 zwischen Reichenau und Chur Süd der Strassenbelag erneuert. Die Arbeiten finden jeweils in der Nacht statt und gehen voraussichtlich bis im August. Am Tag durch und an der Wochenende bleibt die Autobahn normal befahrbar. Die Kantonspolizei Graubünden hat 58 Fahrzeugeinbrüche in Chur aufgeklärt. Wie Capo mitteilt, ist ein 28-jähriger Schweizer für die Einbrüche verantwortlich gewesen. Vom Ende Mai bis Ende Juni von diesem Jahr hat er Delikt begangen. Er sei jeweils in Sammeltiefgaragen rein und hat die Scheiben von den Autos eingeschlagen, zum Wertgegenstand zu stehlen. Er hat Diebesgut im Wert von mehreren 1'000 Franken erbeutet und einen Sachschaden von mehreren 10'000 Franken angerichtet, wie es weiter heisst. Laut seinen eigenen Aussagen hat er das Geld für Drogen gebraucht. Der Mann wird jetzt an die Staatsanwaltschaft Graubünden verzeigt.
2: Vor etwa 10 Jahren hat der Globus zu Chur seine Türen für immer geschlossen. Ein Teil vom Laden ist aber in der Bündner Hauptstadt geblieben, und zwar in Form von seiner Werbefigur, einem Globi. Ein Churer hat nämlich alle Globi-Bücher gesammelt, der Noah Böhler hat die Sammlung dürfen anschauen.
18: Guten Tag, und Saletti, Saletti, alles Paletti. Also mir geht's super heute.
19: Die Stimme kennen sicher auch viele Schweizerinnen und Schweizer. Der Globi ist aber nicht nur mit Hörspiel bekannt worden, sondern vor allem wegen der Bücher. Für den Max Berchtold aus Chur ist der Globi
20: eine Figur, die sympathisch war, wo man fast kann sagen, man ist befreundet mit dem Globi. Und wenn ich so zurückschaue in die Schule, die Primarschule, dann ist der Globi, der hat einfach dazugehört. Und man hat dann auch die Bücher austauscht. Hat gesagt, du, darf ich das Globi-Buch einmal heimnehmen? Weißt du, ich bring's dann wieder.
19: Heute muss der 87-Jährige keine Globi-Bücher mehr auslehnen. Er hat nämlich alle 101 Bücher gesammelt. Angefangen hat das Ganze schon als kleiner Bub.
20: Ich hatte eine Grossmutter, die hat mich immer auf Weihnachten den ersten aktuellen Globi-Band geschenkt. Und dann hat sie dann aufgehört. Und dann haben dann meine Eltern das Amt übernommen und mir weiter Globi-Bücher geschenkt. Und die haben dann auch aufgehört. Und ich habe dann mich selber kümmern um die weiteren Bände.
19: Gefällt haben noch etwa 20 Bücher. die haben er teils über Buchhandlungen, teils über Inserate in der Zeitung aufgekauft, sagt Max Berchtold.
20: Es hat dann eine gehabt, dass wir besonders geblieben. Eine ältere Frau auf dem Bernbiet, die gesagt hat, sie hätte das Nummer XY. Wenn ich bereit wäre, Preis zu zahlen, dann würde sie mir das Buch gerne schicken. Und das ist dann zu einem Handel gekommen. Ich habe das bekommen. Ich glaube, nach heutiger Währung 1500 Franken gezahlt. Das war unheimlich viel Geld gewesen.
19: Es sei nicht das einzige Globi-Buch, wo er viel Geld dafür ausgegeben hat. Laut Max Berchtold ist seine Sammlung im Ganzen über 100'000 Franken wert. Heute haben seine Urenkel aber so viel Freude an den Büchern, dass es für ihn wie eine Entschädigung sei.
2: Im Moment sei sein Hobby erschöpft, sagt der 87-Jährige. Falls aber Sven ein neues Globi-Buch rauskäme, sei der Max Berchtold parat zum Weitersammeln. Das wär's gsi für heute mit dem Infokompakt. Die Sendung finden wir zum Nachlosen auch immer auf radiogriescha.ch. Für euer Mikrofon gsi ist Selina Rettich und ich wünsche euch noch einen schönen Abend.
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0: Hertz und Purple Disco Machine mit Wonderful Life in der Neuauflage und jetzt singt Taylor Swift. Das Lied Elizabeth Taylor im wenigen Augenblick hier für euch auf Radio Grischa.
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0: Taylor Swift mit Elizabeth Taylor. Es ist halb sechs.
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0: Lokal kann es heute zum Teil noch kräftiger Regen und Gewitter geben. Temperaturen zu lösen aktuell bei 23 Grad und klar ist bis 26. Und am Dienstag, denn zuerst müssen wir einen Mix aus Sonne und Wolken und dann wird es zunehmend gewitterig. Die Temperatur morgen bei 28 Grad in Filisur und 29 Grad in Mels.
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0: Feierabendverkehr zu Chur, vor allem an der Ringstrasse, der Rossbodenstrasse und an der Sommeraustrasse brauchen ein bisschen Geduld. Dort dauert es 10 bis 15 Minuten länger. Und auch Feierabendverkehr zu Claris, von Netschl auf Neffels brauchen wir 10 Minuten mehr. Eine gute und eine sichere Fahrt. Und jetzt geht hart mit Father, is that enough? Ihr hört Radio Grischa und freue Mikrofon. Trimano Giger.

0: Der Nico Santos mit All Time High. In 20 Minuten haben wir es abends am 6.
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2: Am Mikrofon ist Selina Rettich. Die Schwinger haben gestern beim Nordostschweizer Schwingfest im Thurgau nicht nur mit ihren Gegnern zu kämpfen gehabt, sondern auch mit der Hitze. Mit speziellen Massnahmen haben die Athleten deren entgegengewirkt, es berichtet der Laurin Michael.
3: Temperaturen von über 30 Grad im Schatten. Das zwingt nicht nur die Zuschauer, sondern auch die Schwinger am Nordostschweizer Schwingfest in Güttingen zu speziellen Massnahmen. Der Stefan Grünenfelder ist seit Jahren Leiter vom medizinischen Team der Nordostschweizer Schwinger. Zum ersten Mal in seiner langen Amtszeit hat er den Organisatoren im Voraus eine Liste geschickt, was er braucht, damit die Schwinger mit der Hitze umgehen können. Zum Beispiel Duschen zum Abkühlen zwischen den Gängen. Und?
4: Wie wir Industriegebäude, wie jetzt ein Tor, das man kann öffnen kann, grosszügig, das auch ein bisschen durchziehen tut und vielleicht auch ein bisschen Ventilatoren. Selbstverständlich fließendes Wasser, Trinkwasser, das wir brauchen tun, oder zumindest einfach gekühlte Gebinde, wo wir darauf zugreifen können, und zwar Mineral mit, ohne Kohlensäure. Das sind einmal wichtige Anforderungen an die OK. Dann gleichzeitig beim Mittagessen ist mir ganz wichtig gewesen, dass wir nebst den üblichen Soßen, Fleisch, Teigwarengericht eben noch eine zusätzliche kalte, sehr stark gesalzte Soße zur Verfügung stellen, dass man einfach nicht noch ein Element mit Salz kann dazu tun, um dem Bedürfnis nach Flüssigkeit mehr gerecht zu werden.
3: Doch auch der Schwinger hat der Stefan Grünenfelder Informationen geschickt, sogenannte Verhaltensregeln während dem Fest, aber auch schon in der Vorbereitung drauf. Darunter einfache Sachen wie viel trinken und am besten leichte Sachen essen. Auch für den Tag durch hat der Leiter vom medizinischen Team Sachapparat, wo den Schwinger helfen, um sich zu kühlen. Das funktioniert dann so.
4: Seinerseits ist so die kennen wir das Body Cooling, eine Flüssigkeit. Das ist ein Fluid, das angemacht wird in einem gewissen Mischverhältnis, wo man aus dem Mountainbikesport Weltcuprennen kennen tut. Und das tun sich die Athleten eigentlich einfach so über den Körper, respektive über Kleider, drüber träufeln, und das kühlt nachher eigentlich effektiv zwischen einer halben Stunde und einer Stunde auf den Textilien den Körper nicht ab, sondern entzieht dem Körper die Wärme. Man kann selbstverständlich auch, wenn man möchte, einfach etwas Mobiles haben, so ein Tüchli haben. Das ist auch getränkt in der Flüssigkeit, und das Tüchli tun die einen tun das sehr gerne über den Kopf oder einfach auch zum Beispiel auf einen nackten Oberkörper. Dann hätten wir noch so eine Bandage, die ist in dem Fluid drängt, das ist eine Baumwollbandage, und die kühlt jetzt auch zwischen 1,5 und 2 Stunden die entsprechend das Kompartiment ab. Wir haben 3 unabhängige Konzepte, wo wir nicht Probleme haben, die wir überall anwenden können, wo wir nicht ein Eisbad oder etwas immer mitschleichen müssen, sondern es ist ganz einfach und es funktioniert genauso gut.
3: Trotz der ganzen Kühlmassnahmen und Vorbereitungen hat man die Temperaturen auch der Schwinger angesehen. Wenn es heiß ist, dann verändert sich die Leistung eines Athleten. Der Grund: bei den heissen Temperaturen kommt weniger Sauerstoff in die Muskeln und man ermüdet schneller. Die Schwinger probieren genau das zu verhindern, wie der Armin Orlik, der Schwingerkönig, sagt.
5: Das bedeutet in erster Linie, dass wir sicher schauen, dass wir möglichst nicht zu lang an der Sonne sind, dass wir auch knapp rausgehen zu unseren Gang und nachher halt immer auch mit Kühlen, mit Wasser über den Kopf leeren. Dass man auch immer ein bisschen frisch bleibt, dass man von der Energie her, dass man den Haushalt auch immer beachtet.
3: Auch die Zuschauerinnen und Zuschauer haben die Hitze gespürt. So war der Brunnen in den Pausen auch bei ihnen sehr beliebt gewesen. Das Nordostschweizer Schwingfest 2026 wird nicht nur wegen dem Jubiläum die 130. Austragung von dem Fest, sondern auch wegen der Hitze in Erinnerung bleiben.
2: Am besten klarkommen mit der Hitze ist wohl der Festsieger Werner Schlegel. Von den Schwinger aus dem Sendegebiet haben 4 können einen Kranz gewinnen. Der Schwingerkönig Armin Orlik, die beiden Eidgenossen Christian Biesch vom Sertig und Marco Goth aus Sargans sowie der Teilverbandskranzer Josias Müller aus Zillis. Wir kommen noch zu den Meldungen. Vor Hitze im Sagmel gehen wir aufs Eis. Am Wochenende hat in Nordamerika der NHL Draft stattgefunden. Der Event also, wo die besten Clubs der Welt sich direkt an den grössten Talent sichern. Als einziger Schweizer ist in der sechsten Runde der Lars Steiner gezogen worden. Die St. Louis Blues haben sich direkt am 18-jährigen Davoser gesichert. Der Lars Steiner hat die letzten zwei Winter in einer kanadischen Juniorenliga verbracht und ist im Sommer zum HCD zurückgekommen. Er ist erst der sechste Bündner, der im NHL-Draft gezogen wird. Vom Eishockey schauen wir zum American Football. Aller guten Dinge sind drei. Nach zwei Finalniederlagen gewinnen Kalanda Broncos am Wochenende der Europa Cup. Im Endspiel für Central European Football League setzen sich die Bündner gegen den französischen Vertreter Dono mit 21-7 durch. Es ist der erste Triumph im Europapokal seit 2012. Und zum Schluss gibt's noch eine Meldung aus dem Leichtathletik. Die Annik Kählin schreibt die Schweizer Leichtathletik-Geschichte. Die Siebenkämpferin aus Grüß stellt am Wochenende im deutschen Rattingen einen neuen Schweizer Rekord auf. Sie hat ihre bisherige Rekordmarke um 93 Punkte überboten. Damit ist die Bündnerin aktuell auch weltweit Nummer 1 von diesem Jahr. In gut eineinhalb Monaten steht dann der Höhepunkt DM in Birmingham an.
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0: Mariah Carey, Without You. Und wir schauen auf die Straße.
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0: Immer noch Feierabendverkehr zu Chur, an der Masanzerstrasse, der Ringstrasse und der Rossbodenstrasse brauchen wir zwischen 5 bis 10 Minuten länger und auch noch Feierabendverkehr zu Glaris von Netschl auf Nevels und auch umgekehrt brauchen wir jeweils 10 Minuten mehr. Eine gute und eine sichere Fahrt. Und jetzt Kaigo und Miguel mit Remind Me to Forget.

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1: Im Studio Celina Urech. Die Hitzewelle sorgt in der Schweiz weiter für Rekorde. In San Bernardino im Kanton Graubünden wurde auf über 1600 Metern mit 24,2 Grad ein neuer Temperaturrekord gemessen. An mehreren Messstationen dürfte zudem die längste Hitzewelle seit Beginn der Aufzeichnungen verzeichnet werden. Ab morgen erwarten die Wetterdienste eine deutliche Abkühlung. Eine Transfrau steht im Zentrum einer Kontroverse im Berner Marzilibad. Die Transfrau wurde gestern auf Anweisung des Betriebs von der Polizei aus dem Paradiesli gebracht, dem FKK-Bereich für Frauen. Dies sei ein Fehler gewesen, so Gemeinderätin Ursina Andeck. Die Stadt habe sich bei der Frau entschuldigt.
2: Es gibt immer wieder Personen, die sich melden, weil es ihnen unwohl ist, weil vielleicht Körper sich in dem Bereich aufenthalten und sichtbar werden von Transfrauen, die früher vielleicht noch nicht so sichtbar gewesen sind. Das hat gestern jetzt zu einer Spirale geführt, die zu dieser Eskalation geführt hat und das ist unschön.
1: Die Transfrau habe die Zutrittsregeln für den Frauenbereich erfüllt. Künftig sollen diese Regeln vor Ort

0: waren 5 Erwachsene getötet und mehrere Menschen teils schwer verletzt worden. 3 Tatverdächtige, darunter der mutmaßliche Schütze, wurden festgenommen. Die Ermittlungen laufen weiter. Es kann laut Polizei nicht ausgeschlossen werden, dass sich die Zahl der Opfer noch erhöht. Die Blockade der Straße von Hormus verschärft Hunger und Armut weltweit. Besonders betroffen seien Länder, die auf Lebensmittel- und Energieimporte angewiesen sind. Das heißt es auf einer Konferenz in Hamburg. Grund seien gestörte Lieferketten und stark gestiegene Preise etwa für Dünger. Schätzungen zufolge könnte dadurch bis zu 45 Millionen Menschen zusätzlich von Hunger betroffen sein. Griechenland setzt ein Kopfgeld auf einen giftigen Kugelfisch aus. Für jedes gefangene Kilogramm des sogenannten Hasenkopfkugelfischs zahlt der Staat gut 5 Euro, das berichtet der Spiegel. Der Fisch beschädigt Netze, verdrängt einheimische Arten und kann mit seinen scharfen Zähnen auch Menschen verletzen. Außerdem ist er giftig und auch nach dem Kochen nicht essbar. Trotzdem schätzen Fachleute das Risiko für Badegäste als gering ein.
1: Das Wetter. Lokal kann es zum Teil noch kräftige Gewitter und Regengüsse geben. Temperatur zu Chur bis 27 Grad und Sandjast bei 22. Und der Dienstag dann mit einem Mix aus Sonnenschein und Wolken. Im späteren Tagesverlauf dann aber auch mit Gewitter. Die Temperatur morgen bei 28 Grad in Mollis und 24 Grad in Sernitz.
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1: Immer noch 4 Abend Verkehrskur an der Ringstrasse und der Rossbodenstrasse sowie an der Sommeraustrasse brauchen dazwischen 5 bis 10 Minuten länger und auch noch 4 Abend Verkehrsklaris. Von Nevels auf Netzstel brauchen wir eine Viertelstunde mehr. Kommen gut und sicher an eures Ziel.
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1: Damit ihr gut in der Montagabend starten könnt, haben wir jetzt eine Stunde vollpackt mit guter Musikfreude bereit. Der Anfang macht der Keen mit This is the Last Time. Gute Musik, da freue ich auf Radio Grisha. This is the last time.

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1: Guten Abend und herzlich willkommen zum Wetter von Meteor News. Am Mikrofon ist der Roger Perry. Der Abend bringt Sonnenwolken und örtlich auch Regengüsse und Gewitter. In der Nacht kann es zuerst lokal weitere Schauer und Gewitter geben. Dann ist die Woche mit klaren Abschnitt. Die Temperaturen am Morgen sind im Rintel bei knapp 20 Grad. Morgen Dienstag geht es teilweise sonnig weiter. Am Nachmittag oder am Abend gibt es aber zum Teil recht kräftige Regengüsse und Gewitter. Dazu haben wir morgen knapp 30 Grad im Rintel. In der Foss und in St. Moritz sind es um 22 Grad. 0 Grad Grenze ist auf 4300 Meter. Am Mittwoch. Da haben wir im Norden viel Wolken und wenig Sonne und vor allem am Vormittag ist es häufig nass, bin auch etwa 2 bis 23 Grad. Im Süden ist mit Nordföhn recht sonnig. Am Donnerstag gibt es dann verbreitet viel Sonnenschein und noch harmlose Quellwolken. Es ist bereits wieder sommerlich warm mit etwa 26 Grad im Rintel. Ich wünsche einen schönen Abend, auf Wiederhören miteinander.
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1: Im Studio Celina Urech. Die Hitzewarnungen sind für weite Teile der Schweiz aufgehoben. Auf der Alpen Nordseite und im Wallis geht die Hitzewelle damit zu Ende. Zuvor hatte die Hitzewelle an mehreren Stationen einen Rekord aufgestellt. Erstmals wurden dort an 13 Tagen in Folge Temperaturen von mindestens 30 Grad gemessen. Im Tessin und im südlichen Graubünden bleibt es dagegen weiterhin heiß. Dort gilt die Hitzewarnung noch bis Ende Woche. Heiraten in der Schweiz könnte bald teurer werden. Der Bundesrat will die Gebühren auf den Zivilstandesämtern erhöhen, unter anderem für Eheschließungen, Kindsanerkennungen und Familienscheine. Damit sollen die kantonalen Ämter einen größeren Teil ihrer Kosten selbst decken. Ein Teil der zusätzlichen Einnahmen soll zudem in das elektronische Zivilstandsregister des Bundes fließen. So würde etwa die Ehevorbereitung künftig pauschal 250 Franken kosten, statt bisher 100 bis 150 Franken. Auch weitere Dienstleistungen auf dem Standesamt würden teurer. Der Bundesrat will die Wirkung des Gleichstellungsgesetzes schneller überprüfen und zusätzliche Maßnahmen zur besseren Durchsetzung der Lohngleichheit prüfen. Das wurde heute in Bern am Rande des 30-Jahr-Jubiläums des Gesetzes bekannt. Das Gesetz soll vor Diskriminierung, etwa bei Lohn, Beförderungen oder sexueller Belästigung schützen und verpflichtet größere Unternehmen zu Lohnanalysen. Trotz Fortschritten bleibt die Gleichstellung laut den Verantwortlichen unvollständig. Frauen verdienen im Schnitt weiterhin weniger und erhalten tiefere Renten. Die Blockade der Straße von Hormus verschärft Hunger und Armut weltweit.

0: Autos werden in der EU verboten. Die Mitgliedstaaten haben der neuen Regelung zugestimmt. Diese tritt Anfang Dezember in Kraft. Verboten werden KI-Werkzeuge, mit denen täuschend echte sexualisierte Bilder oder Videos von Personen ohne deren Einwilligung erstellt werden können. Satirische Karikaturen sollen ausgenommen bleiben.
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2: Am Mikrofon Katharina Walzer und ich leite mein Willkommen, meine Begrüßung sehr gerne weiter bei Vigny, El Studio der Radio Grischa, Oretze Famos.
3: Grazie, Fitsch. Buona Katharina, es ist ein Komplager qui.
2: Oretze Famos, es gibt viele Gründe, dass Sie heute da sind. Unter anderem haben Sie eben auch eigentlich in Ihrer langen beruflichen Zeit mit einem Radio von da zu tun gehabt. Aber zu dem kommen wir später, weil zuerst kommen wir gerade zur Aktualität. Am 20. Juni sind Sie als Co-Präsidentin von der Lia Romancia abgewählt worden. Jetzt nehmen wir das Gespräch auf. Am Montag darauf aber. Hätten Sie damit gerechnet, dass Sie, ja, eben halt nicht mehr als Präsidentin bestätigt werden?
3: Das ist ein bisschen, es hat starke Zeichen vorausgegeben, dass es eine rechte Opposition gibt. Die sind so leislich durch verschiedene Kanäle zu mir gekommen, auch ein bisschen so die ganze mediale Berichterstattung, Telefon, Gespräch. Ehrlich gesagt, es hat mich und der Herr Bernhard Meissen nicht überrascht, aber trotzdem am Schluss haben wir schon das Gefühl gehabt, es war sehr gut durchorchestrierte Abwahl von den Delegierten und Delegierten, was dann doch überraschend ist, das Resultat. Der ist nicht schön, das muss ich sagen. Der ist für die Arbeit, wo also ich jetzt gerade die letzten Jahre zusammen mit meiner Kollegin ja bis im November mit Gianna Luzio geleistet haben, glaube ich, sehr gewürdigt worden. Das ist am Schluss dann auch wirklich so rausgekommen. Aber die ganze Turbulenz um die ganze Wandel und auch Ausscheiden von unserem Generalsekretär, was für unsere Organisation eine Notwendigkeit war und wo man halt nicht Transparenz schaffen kann für die Hintergründe, das ist offenbar ein Verlangen gewesen, dass man da besser informiert wird, haben wir nicht erfüllen können. Und das hat viele Delegierte verärgert oder wirklich so in die Opposition. Und dann als Führungskraft hebt man den Kopf her. Das ist immer so. Das ist immer ein Risiko. Aber ich kann mit dem, ich bin ja gewöhnt, mit dem zu leben. Oder? Das muss ich auch sagen. Das ist ja auch etwas, was ich irgendwie auch immer wieder anziehe in meinem Leben. Dass ich halte mich an meine Grundsätze fest und habe nicht im Vorfeld versucht, mich da rauszuschlingen, sondern habe mich dem auch gestellt. Offenbar haben sie dann am Schluss gesagt, ich hätte das auch mit grossem Stil und Bravour gemacht und das hat mich dann auch gefreut. Also ich tritte mit einem lachenden und mit einem weinenden Auge ab. Aber es ist sicher ein Abgang, wo sich weder unser Vorstand nicht gewünscht hat. Das muss ich sagen. Es ist auch ein Angriff auf den ganzen Vorstand.
2: Auf das können wir sicher noch reden. Wir haben das Gespräch abgemacht, bevor die Delegiertenversammlung war. Also nicht gewusst jetzt heute, wenn sie kommen, sind sie noch Co-Präsidentin oder eben nicht. Und haben den Schutzmail da angeschaut und den Kopf wird sie mir recht absagen, wenn ja, je nachdem, wie das ausgeht. Aber eben, sie sind heute da, sie stellen sich dieser Situation und das nehme ich sehr gerne wahr. Ich muss vielleicht ein bisschen ausholen. Weil ich denke immer so, alle die in Graubünden sind und Deutsch redend und von der Romancia keine Ahnung haben, die wollen die ein bisschen ins Boot holen. Die Lia Romancia, das ist die Dachorganisation von der romanischen Sprache. Die Aufgabe von dieser ist der Erhalt und auch die Kulturpflege vom Romanischen. Und sie sind zusammen im 2022 mit der Gianna Luzio als erste Co-Präsidentin gewählt worden. Sie haben dort die Nachfolge von Johannes Fluri übernommen. Gianna Luzio, die ist im letzten Herbst ausgestiegen, Sie haben es erwähnt. Sie ist jetzt Leiterin vom Bundesamt für Kommunikation. Aber trotzdem ist die Abwahl, eben, Sie haben gesagt, es hat so Anzeichen gegeben, es hat Rauchzeichen gegeben. Haben Sie denn Ihren Job nicht gut gemacht, Frau Famos?
3: Nein. Ehrlich gesagt, glaube ich, gerade umgekehrt. Wir haben sehr einen guten Job gemacht. Unsere Arbeit in den letzten Jahren ist kein Verwalten vom Bestehenden, sondern eine Antwort auf die massive, strukturelle und finanzielle Drücke und Bedürfnisse von unserer Zeit auf die Organisation. Der Lierle Menschen kann heute leider, und das ist sehr

0: Ihr Ausdruck war auch der Delegiertenversammlung nicht so geleitet werden wie vor 30 Jahren. Da haben sich einige Ex-Präsidenten auch zu Wort gemeldet. Ja, damals war alles besser, aber damals, das dürfen wir nicht vergessen, damals war auch alles anders. Wir sind mit dem Versprechen angetreten, dass wir den Transformationsprozess machen wollen. Wir müssen den machen. Wir haben den gemacht. Das sind immer, wenn grundlegende Veränderungen anstehen und dann am Schluss die eigentlich auch gewünscht sind. Aber wenn die Resultate da sind und dann merken vielleicht gewisse Leute, ui, das kann auch für mich etwas bedeuten, in meiner Position, oder? Jetzt vielleicht in nächster Zukunft, vielleicht auch in der ganzen Struktur von der Lehre umanschauen, muss man wirklich noch im Detail überprüfen, vielleicht auch Delegierte müssen sich fragen, ja, und was ist denn mit meiner Position in Zukunft? Dann gibt's einen Reflex und der ist instinktiv, hält man sich am Bewerten. Ui, ja, keine Veränderungen. Man straft auch gern die ab, wo unbequem sind, aber notwendige personelle Entscheidungen müssen treffen. Die sind immer nicht sehr beliebt.
1: Ist jetzt eigentlich auch ein bisschen so, als eine, die es aus der Ferne beobachtet, ist das für mich auch ein bisschen so der Eindruck, den ich habe von der Alia, oder? 107 Jahre alt, es hat immer schon den Generalsekretär gegeben, der so eine graue Eminenz ist, und sie sind bis jetzt auch immer Männer gewesen. Eben sie und Gianna Luzza sind auch die ersten Frauen gewesen, die dann da eine führende Rolle drin hatten. Und jetzt eben das, die Transformation, die man erwartet hat, das haben sie auch gesagt, sie beide, wo sie angefangen haben im 22 oder im 21, als sie gewählt worden sind, wir wollen da drin etwas bewegen. Ja, einmal ist denn aber sind die Delegierten denn im Fall so sterrig und so schwer zu bewegen, dass es eben auch nicht weitergeht?
0: Ich glaube, es gibt eine ganz grosse Diskrepanz zwischen den Delegierten. Es gibt noch die alten Kräfte, die haben die Stimme der Romanchia, aber ich glaube nicht, dass die wirklich die Stimme sind für die ganze Romanchia. Die Romanchia, und das ist ein grosses Problem, die Romanchia ist extrem fragmentiert. Oder? Man hat heute einerseits kantonal, andererseits hat man Ansprüche heute auch an Diaspora. Das sind wichtige Projekte.
1: Also die außerhalb ja, sind vom romanischen Gebiet?
0: Ja. Ja, nicht nur Kanton, auch vom Land. Früher war das ein harter Kern gewesen, oder, von der Romanchia, wo sicher damals sehr viel Gutes zu tun haben, um die Sprache auch eine nationale natürlich, Bedeutung hat ja gebraucht, oder? Aber die Zeiten verändern sich und ich glaube, da tun sich einfach noch viele, die doch noch Stimme haben, da drin einfach ein bisschen schwer. Das Ganze basiert auf einer Analyse, die wir gemacht haben. 400 Interviews, 8 Workshops, 2 davon auch mit den Delegierten, dann mit dem Cousin, dann mit Mitarbeitern, auswärtige Blick, eine Studie von der Fachhochschule Graubünden. All das ist reingeflossen in die Analyse, oder? Und das Resultat haben wir präsentiert. Das ist einfach eine Realität. Und wer sich der Realität nicht stellen will, sondern jetzt einfach so sagt, ja, das kann nicht sein, weil ihres Empfinden von den Delegierten nicht kohärent ist mit all dem, was wir aufgenommen haben, in dem riesigen Pott von Meinungen von der romanisch sprechende Gemeinschaft in dem Land, oder, wo wir bedienen müssen, dann liegt dort strukturell ein grosses Problem.
1: Und jetzt, famos, auf der Vorbereitung auf das Gespräch und eben auch auf die Delegiertenversammlung und auf die Wahl vom letzten Samstag, habe ich einen Post gesehen von Rico Valer. Er ist der einzige Professor in Zürich für die romanische Sprache. Und er hat sich natürlich ganz klar geäussert, er hat so geschrieben, Lia, wir müssen miteinander reden. Einen langen Post hat er abgesetzt und sinngemäß eben hat er dann dort schon so Rauchzeichen abgesetzt. Das ist nicht die Richtung, wo wir gehen wollen. Ich bin erstaunt gewesen. Rico Valer, eigentlich, ja, ein junger, moderner Mensch. Und wie haben Sie das interpretiert?
0: Ja, sein Titel war «Chiara Lia, noch ständig Gura». Liebe Lia, wir müssen reden. Ja, bitte, Herr Rico Valer, kommen Sie doch reden, wenn Sie das Bedürfnis haben. Er ist ja angefragt worden. Er hätte können teilnehmen an diesen Workshops. Er ist übrigens auch sehr verbunden in einer Zweig, also die Romanche ist ja auch noch Hauptbesitzerin, sage ich jetzt, von der Chase Editura Romanche.
1: Romanische Verlagshaus?
0: Ja, das Romanische Verlagshaus, Entschuldigung. Ist er auch in einer Arbeitsgruppe dabei gewesen. Also eigentlich habe ich gefunden, er hätte, sie verlangen immer, abgeholt zu werden. Aber sie haben dann auch eine Pflicht. Und diese Pflicht, als Delegierte, wenn sie Unmut veräussern oder Fragen haben, dann müssen sie auch fragen. Man kann nicht 65 Delegierte permanent mit jedem Detail bedienen. Wir machen, sie haben zwischen Vorstand und Delegierte gibt es noch den Cousin. Die letzte Sitzung haben wir wieder informiert, wo wir ungefähr stehen. Wir haben das Resultat noch nicht gehabt, aber man hat können sagen, wir sind dran, es wird sich gut entwickeln. Dann haben die den Auftrag, das weiterzugeben in ihre Unionen, oder? Also Kritik aus der Union de la Grisse oder Union de la Surselva. Entschuldigung, dann haben die auch zum Teil ihre Aufgaben nicht wahrgenommen. Rico Faller ist, wichtige Stimme in der Romanchia. Dass er sich jetzt so dran hält an diesen Statuten, ehrlich gesagt, glaube ich nicht, sondern es ist mehr so eine Suche vom, wie man so schön sagt, Nadel im Heuhaufen, um eine Kritik zu äußern. Also mich haben dann nicht gefragt. Also ich hätte dann da auch noch eine Meinung dazu. Okay, kann er haben.
1: Vielleicht sind wir auch einfach der Zeit voraus gewesen.
0: Ja, das ist vielleicht immer wieder in meiner langjährigen, sage ich jetzt, das habe ich ja nicht zum ersten Mal erlebt, wie Projekt vor allem auch jetzt hier in Graubünden.
1: Auf das gehen wir gerade noch reden von uns. Nur noch eine Frage im Zusammenhang mit dieser Aktualität. Von der Fachhochschule Graubünden läuft zurzeit noch eine Studie, wo untersucht wird, welche Wirkung eben die Sprachförderung, wie es die Romanche oder auch die Progrigioni Italiano macht, was für einen Impact das wirklich hat. Die Studie ist jetzt Ende Mai, glaube 26, ja. Ist das abgeschlossen worden. Aber sind Sie bereits schon erwähnt? Also sind Sie schon in Kenntnis, was die Studie denn herausgefunden hat?
0: Ja, wir haben sie ja zur Vorprüfung gekriegt und unser Andreas Gabriel, oder, wo Mitglied ist in der Direktion und jetzt eben
1: Generalsekretär
0: von der Direktion und wieder Generalsekretär, eine Rolle, die er ja schon mehrmals eingenommen hat, übrigens auch zum Hinterfragen, warum er so oft muss so eine Vizepräsident, also eine Rolle muss übernehmen, jetzt nur in Klammern. Ja, wir sind in Kenntnis gewesen, die gut angeschaut und dann möchte ich genau auf das hinweisen, die letzten, glaube ich, 2 oder 3 Punkte in der Studie weisen auf die. Zuerst wird sehr viel gelobt, muss ich sagen. Die ganze Kompetenz von dieser Liromancha, die Prozesse, die wir jetzt gemacht haben in der Digitalisierung, ich meine, da haben wir Leute in der Liromancha, das sind Profis, oder? Das sind wirklich Leute, die das super gemacht haben. Am Schluss steht, die Schwachstelle ist die Struktur und die mangelnden Finanzen. Und genau dort haben wir 2 Arbeitsgruppen mit der Direktion gegründet. Finanzen und Struktur und eben auch war noch das Thema, eine Arbeitsgruppe hat sich beschäftigt mit dem Thema Resilienz.
1: Also wie kann man sich wieder...
0: Also haben wir genau eigentlich dort den Ansatz gesetzt, wo die auch bemängeln, oder? Und Rico Faller benennt die und weiss nicht und sieht nicht, dass wir eigentlich genau dort den Ansatz die unbequeme Fragen gestellt haben und die Forderungen für einen Strukturwandel, oder? Und dann am Schluss diskutiert man über Statuten, ob der Name Generalsekretär noch soll bleiben oder nicht. Okay, das ist ein Fehler gewesen. Ein Vorstand kann sich auch Fehler erlauben. Haben wir nachher auch korrigiert, haben uns auch entschuldigt. Und gleich merkt man, so, die Agitation aus meiner Sicht, oder, um Nennungen und Statuten, anstatt den grossen Blick und sich mit Inhalt zu diskutieren und Inhalt anschauen, das finde ich einfach schade, oder, weil es nützt der ganzen Organisation nichts.
1: Wir schliessen mal das Kapitel, Lia Romanche, jetzt vom Aus. Aber noch zum Nachfügen, der neue Präsident, das ist der Jasper Sarot. Das Präsidium bleibt sozusagen im Unterengadin. Er ist aus Sent und übernimmt jetzt mit 46 Jahren das Amt per sofort. So, da wird man sicher noch einiges hören. Grüße Tag, heute Gast ist Ureza Famos. Ich finde, sie sind so einen coolen Namen. Ureza Famos. Also schauen wir mal das Ureza an. Ich bin ein bisschen nachgeschaut und habe gefunden, es wird verbunden mit Morgenwind, kühle Brise. Was wissen Sie selber über Ihren Vornamen?
0: Ich weiss, dass ich erst mit 2 Jahren oder sehr spät getauft werden damals, weil der Name nicht eingetragen werden konnte im Namensregister. Man gesagt hat, nein, nein, das ist ein Flurname, das passt nicht zu einem Mädchen, aber das ist das AGB von meinem Vater und er hat gesagt, und meine Tochter wird so heissen. Dann hat ein Professor aus Genf, aus der Stadt, wo meine Mutter ja kommt, hat eine Abhandlung geschrieben über den Namen. Und es ist eine Mischung aus Rätischem und Keltischem mit der Bedeutung «Wind de la Bonura ad Orizis», also das Gewitter, oder? Passt ja offenbar gut zu meinem Namen, gerade auch in der momentanen Situation. Gewitter, Wind, Wind de la Bonura. Ja, so, es gibt nicht eine klare Nomination, es hat nur Bedeutungen. Und so hat sich der Name zusammengesetzt und ich habe den Namen bis heute wahnsinnig gern getragen.
1: Ihr Vater kommt aus Süditalien, Ihre Mutter, Sie haben es bereits gesagt, kommt aus Genf. Wie sind die beiden im Unterengadin, in Martina, wo sie aufgewachsen sind, zusammengekommen? Wie kommt die Familie auf Martina?
0: Also, die sind sich genau in der Mitte getroffen am Flughafen Zürich. Meine Mama ist dort damals noch bei der Swissair tätig gewesen. Und mein Vater war auf dem Flug nach Spanien, wo er ja auch lange gelebt hat, ein paar Jahre gelebt hat. Und dort hat auch ein Kumpel von meinem Vater geschafft, einer von Strada. Und er hat ihm meine Mama vorgestellt. Und für meinen Vater war er ist ja nicht mehr der Jüngste, er war auch einiges älter gewesen wie meine Mama. Und wie man so schön sagt, Liebe auf den ersten Blick.
1: Aber eben vom Flughafen denn trotzdem, wie kommt man denn noch ins Unterringen rein?
0: Ja, mit einem Sportwagen. Mein Vater hat damals so einen MG gehabt, hat die Frau offenbar können überzeugen, sie soll nach Martina kommen. Und meine Mutter ist einfach so eine couragierte, weltoffene Person. Das ist sie immer geblieben, auch eine Reisende, oder? Sie ist sehr viel gereist. Sie ist auch von Beruf aus, zuerst hat sie Schneiderin gelernt und dann Dolmetscherin. Und ist mit dem verrückten geladen Foggia auf Martina gezogen und haben dort das Hotel dann gemeinsam aufgebaut und uns Kinder dann auch in ihr Leben integriert.
1: Und der Nachname vom Aus, der Familienname, was wissen Sie über den?
0: Ja, es gibt einen schönen Stammbaum, wo es dann auch Abtrennungen gibt von Famos mit dem F zu Fonmos. Und es wird jetzt ziemlich viel Zeit in Anspruch nehmen, um das erklären. Aber die ersten Ursprünge sind in Fna, im Unterengadin, 1700 etwas, Entschuldigung, jetzt weiss ich gerade die Zahl nicht genau, aber ein Onkel von uns hat den Stammbaum gemacht und mein Bruder führt jetzt den weiter.
1: Geschwister, die hätte ich gerne gewusst, habe ich keine Ahnung. Haben Sie viele Geschwister? Und wie viele sind Sie, falls es mehrere gibt?
0: 2 habe ich noch. Ein Bruder, 1 Jahr älter und eine Schwester, 4 Jahre jünger.
1: Wie muss ich mir das vorstellen, und jetzt famos Ihre Kindheit? Im 62 sind Sie geboren und dann so die Kindheit in den 60er, 70er Jahren, Jugendjahren in Martina, Schlin sind Sie nachher in der Schule. Was haben Sie da für Erinnerungen?
0: Tolle Erinnerungen, wo sie sagen. Martin war ein Grenzort. Wir sind ja im Hotel aufgewachsen, nebenzu ein Kiosk und eine Tankstelle, ein Familienbetrieb, ein klassischer Familienbetrieb. Also wir sind einfach mit unsere Mitarbeiter und Eltern. Es hat eigentlich, der Familienabend hat sich beschränkt auf den Samstagabend. Das war so eine Sperrstunde für die Familie. Da sind wir rauf in unsere Stube und haben dort gemeinsam gegessen. Und sonst ist man einfach in einer großen Kompanie da von verschiedenen Nationalitäten. Unsere Frauen, die im Hotel mitgeschafft haben, sind zeitlich auch unsere Erzieherinnen gewesen. Manchmal ein bisschen strengere, manchmal ein bisschen weniger strengere. Unsere Eltern haben geschafft, wir haben mitgeschafft, wir mussten sehr viel mitschaffen im Hotel. Einige wir haben dann auch die Aufgaben ein bisschen verteilt. Der eine ist lieber in der Küche, der andere lieber im Kiosk, der dritte lieber in die Wechselstube. Ich würde sagen, bis ich 18 war und dort hat es ja dann den grossen Wandel gegeben, wo meine Eltern aufgehört haben. Mit dem Hotel bin ich dann noch ein Jahr im Engadin und nachher haben sich eigentlich unsere Wege schon getrennt. Ich bin dann studieren, bin dann 4 Jahre zurück in einer ganz neuen Situation, wo meine Eltern ja dann schon, also vor allem mein Vater, oder, zusammen mit der Gemeinde Schlin und weitere Aktionäre, die Ackler Fans, gebaut hat. Und dann bin ich wieder zurückgekommen in den, ich muss sagen, es ist kein Familienbetrieb mehr gewesen, es ist eine Aktiengesellschaft gewesen, mit einem ordentlichen
1: Aktionär. Sie, und jetzt, Famos, da muss ich schnell einhängen, damit wir die Hörerinnen und Hörer noch mitnehmen. Ihre Eltern, die haben im 1984 dann das Einkaufszentrum Ackler Fans gegründet, aufgebaut. Dort kann man zollfrei einkaufen, wie sie uns erklärt. Das ist ganz an der Grenze von Graubünden. Und das war das Gute vom Bund, oder? Dass man sagt, ja gut, die sind so weit weg. Oder? Dort sagt man, tun wir dort die Wirtschaft fördern und geben wir denen das so ein zollfreies Gebiet. Sind denn Ihre Eltern eben von dem Hotel, eigentlich vom Tourismus her, wie sind Sie dazu gekommen, um dann nachher zu sagen, so, jetzt nutzen wir die Gelegenheit und gründen ein Einkaufszentrum? Sind Sie so unternehmerisch denkend gewesen, Ihre Eltern?
0: Ja, ich glaube schon. Also, die Idee von dieser Vorinsel von Samnaum, wo ein Teil davon ja auf der Gemeinde Tschlin liegt, aber damals, wo man das Ausschlussgebiet ja gegründet hat, ist das ja auch, ein Teil davon ist ja auch auf der Gemeinde Tschlin gewesen. Das ist oft das hat man ein bisschen gern vergessen. Es hat dann nur ein älterer Mann auf dem Boden von Tschlin, der dort auch ein bisschen Zucker und alkoholische Getränke verkauft hat. Dann hat mein Vater gesagt, das müssten wir doch auch ausnutzen für die Gemeinde Tschlin. Mhm. Die Samnauner machen ja ein riesiges Geschäft mit dem Zollfrei. Kommen wir bauen da den jetzt auf unserem Gebiet, wo auch Zollausschlussgebiet ist, doch auch etwas und das hat er dann, gewagt, um die Hand zu nehmen, hat am Anfang wenig Unterstützung gekriegt, muss ich sagen. Er hat Haus und Hof, hat er natürlich sich verschuldet, um da das Risiko eingehen. Und zusammen mit anderen Aktionären hat er es dann erreicht und ist zu einem schönen Erfolg geworden für die Aktiengesellschaft, für die Aktionäre, aber vor allem dann für die Gemeinde Tschlin. Sonderabgaben füllen heute noch die Kasse von dieser Gemeinde. Heute ist sie ja Neuwalsott. Man stellt das, glaube ich, gar nicht mehr so in Frage, ob das jetzt berechtigt ist oder nicht berechtigt.
1: Es gibt aber immer wieder so aus Bern raus, eigentlich, solche, die finden, ja, den Zollfreistatus müsste man abschaffen. Also, so der Angriff von Bern kommt immer wieder, eigentlich, regelmässigen Abständen.
0: Ah, dann habe ich das in der letzten Zeit gar nicht so richtig mehr. Ich bin dann im Jahr 2002 weg. Also, ich habe jetzt von grösseren Vorstoß in den letzten 25 Jahre jetzt nicht mehr gehört, aber vielleicht habe ich das auch verpasst.
1: Ich komme noch ein bisschen rein in Ihren beruflichen Werdegang, Uretze von Moos. Und zwar haben Sie dann das Gymnasium gemacht in Ftan, die Handelsschule in Zürich, Studium von der Betriebswirtschaft ebenfalls Zürich und dann zurückgekommen in den elterlichen Betrieb. Der war dort aufgebaut gewesen, im 87 bis im 2002 haben Sie als CEO und Verwaltungsrätin von Akle der Fans AG geschafft. Sind jung dort gewesen, wo Sie eingestiegen sind, 25. Hat das für Sie passt jetzt mal?
0: Am Anfang schon nicht, also schon ein bisschen, vielleicht nicht ganz, oder? Ich bin eigentlich als Übergangslösung gekommen. Auf Wunsch von meinen Eltern. Sie haben damals ein bisschen Probleme gehabt mit dem Geschäftsführer. Ich gesagt, oh, jetzt, das musst du einfach kommen und uns helfen, da, das ein bisschen in Ordnung zu bringen. Ich gesagt, ja, das mache ich gerne. Ich habe gerade Sommerferien. Ich komme jetzt von Juni bis Oktober kann ich kommen und ein bisschen schauen, was es da braucht. Und aus dieser provisorische Lösung von 3, 4, 5 Monaten sind es dann 18 Jahre geworden.
1: Läuft das eigentlich heute gut, das Einkaufszentrum?
0: Es ist ganz klar, es hat natürlich seit dem 2005 ist ein bisschen ein Auf und Ab. Es ist nicht mehr das Magnet wie früher. Also man sieht ja auch ganz am Nauen. Die Umsätze sind natürlich extrem eingebrochen, oder? Sie sind verändert. Ich meine, die ganze Welt hat sich ja ziemlich verändert in den letzten 20 Jahren, muss man sagen. Und mit der auch Verfügbarkeit von Produkten, wo damals eigentlich nur in Samnaun erhältlich sind. Jetzt rede ich erst von einer Kosmetikabteilung. Da hat's zum Beispiel in Schule hat's eine Drogerie gehabt, aber es hat keinen Online-Verkauf gegeben, es hat keine Konkurrenz gegeben bis am Moritz, oder? Zum, sagen wir, so ein bisschen schönere, gutere, teurere Sachen kaufen von Luxusartikeln, hat man müssen und hat man auch wollen auf dem Nauen. Und heute ist das überall halt anders verfügbar, aber das ist der Wandel der Zeit und es läuft immer noch gut. Man hat natürlich auch sehr, auch unser Nachfolger, der Herr Hans-Uli Bayer, hat es sehr geschickt, hat er Investitionen ausgelagert, hat sich breit aufgestellt in der Immobilienbranche, er hat sich aufgestellt in anderen Betrieben, wo heute eigentlich die Holding auch nähert, oder? Und die Gesellschaft auch trägt. Also, ich finde, das ist eine geschickte Handelsart gewesen, wie der Verwaltungsrat schnell erkannt hat, wir müssen uns auch diversifizieren.
1: Die Unternehmung Agri Defense AG ist eine der grössten Unternehmungen geworden im Unterengadin. Also, ihr habt auch zum Beispiel investiert in die Skigebiet Schule. Ihr habt auch beteiligt an Bauunternehmungen. Sie nicken mit dem Kopf, sie wissen schon, was ich raus will. Baukartellskandal im 2019 ist da alles aufgeflogen. Absprachen sind halt gemacht worden bei den Bauunternehmungen, um beim Preisangebot mitzuheben. Ihr seid auch beteiligt an einer Bauunternehmung. Wirft nicht so ein gutes Licht auf das Ganze.
0: Nein, das ist, wir sind damals beteiligt an der, Gesellschaft Bezzola de Not. Es hat ja die Fusion die hat man ja dann auch zusammengeführt. Wie man gemerkt hat, das zweite ist man vielleicht stärker als allein auf dem Markt. Und sicher, ich habe dort auch Einsitz in den Verwaltungsrat. Und bin natürlich auch befragt worden. Und muss ehrlich sagen, ich habe nie als Verwaltungsrat nie mitbekommen, so, was läuft. Ich habe auch in einer Reportage vom Schweizer Radio und Fernsehen Stellung dazu bezogen. Das Ganze hat eigentlich so eine historische Entwicklung gehabt damals mit den Absprachen auch zum Schutz von den kleinen Märkten im Engadin, oder? Also, Verständnis, aber wo die Bauvolumen im Engadin dermassen explodiert sind. Wir wissen ja, oder? Die letzten Jahre, auch mit den Zweitwohnungen und sonstigen Investitionen, sind die Volumen so gewachsen, hat man vielleicht schon ein bisschen können, die Absprache ein bisschen abschrauben oder anders damit umgehen. Ich kann das nicht verurteilen. Ich kann es auch nicht, schönreden. Ich kann es auch nicht irgendwie kritisieren. Ich glaube, da kommen so viele Faktoren zusammen. Und für das hat es eine Kommission gegeben. Die hat es aufgeschafft. Die Leute haben ihre Konsequenzen müssen ziehen. Und jetzt müssen wir das eigentlich mal abschliessen. Aber es hat natürlich am Image vom Baugewerbe, geschadet. Die Frage ist einfach, was ist jetzt die Konsequenz daraus?
1: Oder? Genau, was macht man, dass das nicht mehr passiert? Haben Sie da eine wichtige Perspektive, wo Sie sagen, auf das muss man schauen, dass das nicht mehr passiert?
0: Ich glaube, da sind alle viel, viel sensibilisierter geworden. Es hat natürlich auch die Konsequenz gehabt, dass es jetzt die breite Konkurrenz auch nicht mehr gibt. Oder? Ein paar haben dann so wie können überleben. Sie können überleben, weil sie das Potenzial haben, um die vielleicht auch Strafen zu zahlen und so. Kleinere sind untergegangen. Jetzt liegt vielleicht auch das ganze Potenzial in Händen von weniger wie damals. Das ist auch die Frage, ist das jetzt vielleicht besser, oder? Die Konsequenz, dann ist noch die ganze Quadroni-Geschichte mit eingeflossen, wo man vieles vermischt hat zwischen seinem Privatleben und Kartell. Also, es ist sicher sehr, sehr eine unschöne und auch traurige, Geschichte mit vielen Nebengeräuschen und Nebenschauplätzen, wo eigentlich nichts mit dem Baukartell zu tun hat, zum Leid von vielen, vielen, ganz vielen Menschen.
1: Der Krisentag heute mit Rurezza Famos, Unternehmerin. Sie sind Herausgeberin von einer Zeitschrift im Engadin. Sie sind Kulturvermittlerin. Wahnsinnig viel hört, wo Sie anhaben. Rurezza Famos, ich würde gerne noch auf ein Projekt mit Ihnen zu reden kommen, wo ich gefunden habe, Sie sind sehr visionär gewesen. Es ist nämlich um das Hoteldorf in Fnag gegangen. Im 2008 ist das Hoteldorf entstanden. Im Zentrum drinnen ist das Gasthaus Biz Giuetta. Gäste sind dann auch gekommen und das Dorf nah belebt. Aber es ist dann nicht richtig zu fliegen gekommen. Wenn wir noch mal eintauchen in die Geschichte, Sie erzählen es hundertmal besser als ich natürlich.
0: Also ich meine, die Idee ist ja extrem gut. Sie wäre heute noch gut, oder? Jetzt,
1: warum hat es nicht da?
0: Ja, also es ist eben, sind so, manchmal sind gewisse grossartige Ideen kommen einfach zu früh und die Leute sind wie nicht parat und dann gibt's die schräge, komische Widerstände, ohne wirklich zu wissen, warum. Also ich meine, die haben sehr lang ausgehalten, bis es dann sehr persönlich geworden ist, oder? Wo ich dann gesagt habe, hey, also jetzt überschreitet er auch eine Grenze mit wirklich so massiven Verleumdungen, wo ich dann gesagt habe, das kann doch nicht sein. Sind dann nachher auch die ganze Entschuldigungsschreiben haben dann müssen kommen. Und das ist man nicht über die grosse Idee, das ist ja wirklich für die Anzahl Zimmer, die wir hatten, haben wir eine extrem gute Belegung gehabt. Und was passiert? 10 Jahre später sagen alle, ach, wie schade. Und jetzt ist das Dorf praktisch aufgekauft. Alle Liegenschaften liegen in Händen von Menschen, die nicht das ganze Jahr dort leben. Das hat noch eins zum Glück. Hat dann noch das Restaurant Arena im Dorf. Aber es sind meistens die eigenen Leute, oder? Wo etwas torpedieren oder auch zementieren. Damals mit dem Versprechen, du sollst eigentlich gehen, wir schaffen das dann schon, oder? Wir machen das dann schon. Aber das Versprechen ist, es sind einfach leere Worte geblieben, es ist nicht passiert. Man hat es dann einfach verkauft an einer Familie, die das jetzt geniesst und dort drin lebt. Die haben dann meine Anteile auch verkauft, weil ich gemerkt habe, ich will nicht in einem Dorf leben, wo kein Leben stattfindet. Das interessiert mich nicht.
1: Ich finde es so spannend, wir sind schon in dem Gespräch, die dann schon das zweite Mal jetzt bei dem Punkt, wo Sie gescheitert sind. Wie gehen Sie um mit diesem Moment?
0: Also wir reden jetzt viel von denen, gerade zwei Scheitern. Ich fühle das nicht als Scheitern. Das ist es eben, oder? Auch damals, das war schade gewesen. Aber irgendwie, es liegt in meiner Natur. Ich nehme dann mit, okay, was kann ich jetzt daraus lernen? Und ich glaube, bin damals, ja, es ist jetzt auch, wie viele Jahre? 20, ungefähr 18 Jahre zurück. Ich nehme dann immer Erfahrungen mit fürs Nächste. Oder? Aber ich traue selten etwas lang genommen. Aber ich versuche einfach zu lernen. Was habe ich denn gemacht? Ich bin dann auch weg aus dem Engadin, oder? Bin dann auf Jütiken am See. Auch wegen neue berufliche Herausforderung. Das hat dann auch gut getan. Ich habe gemerkt, wow, jetzt musst du einfach aus dem Unterengadiner Kuchen einmal eine Zeit lang wie rausgehen. Das wird dann alles sehr eng und es geht dann auch ein bisschen, also das Aufnehmen ist mir damals schon ans Eingemachte gegangen, oder? Weil wir haben wirklich auch sehr viel, alle so viel daran glaubt und investiert und am Schluss hat es nicht geklappt, oder? Und zwar nicht für die Sache selber, sondern auch einfach, weil es zwischenmenschlich nicht funktioniert hat.
1: Und jetzt, Famosi, ich möchte gerne, dass da im Gespräch Ihnen eigentlich der Eindruck erscheint, dass Sie nicht erfolgreich auch irgendwie eine erfolgreiche Geschichte ist, zum Beispiel, dass Sie als Verlegerin schon viele Jahrzehnte das Bits-Magazin rausgeben, ein wunderschönes Magazin, wo Geschichte von Graubünden eben auch mitschreibt. Ich meine, schon 30 Jahre lang sind Sie da eigentlich die Verlegerin bei diesem Bits-Magazin. Und eine spannende Sache, die es mich als Radio natürlich auch immer bewegt hat, wir sehen uns zwar heute das erste Mal, aber Sie sind auch immer so ein Satellit gewesen von Radio Grischa. In den 90er Jahren, muss man sich vorstellen, sind die Privatradios aus dem Boden geschossen. Und auch so Radio Grischa, wir sind seit 1988, 89 unterwegs. Und dann haben wir eine Menge Dinge gefunden. Ja, also wir hätten doch auch Kapazität, das wäre schön, wenn wir als Radio hätten für das Engadin. Und da kommt dann Radio Pitz. Wie sind Sie dort involviert gewesen?
0: Darf ich vielleicht vorher, ja, bevor wir zu dieser Erfolgsgeschichte kommen, vielleicht noch etwas sagen zum Scheitern. Das ist mir, finde ich, jetzt ganz etwas Wichtiges. Scheitern ist immer noch ein Tabuthema. Die Leute reden nicht gern, oder gerade auch heute auf Social Media, wir wollen alle die Schönste, die Beste, man will immer nur die Sonne und die beste Seite zeigen, aber lernen tut man eigentlich nur durch Scheitern. Das ist mir ganz wichtig und das sollten auch Unternehmerinnen und Unternehmer, vielleicht auch mal Politikerinnen und Politiker mehr ans Herz nehmen. Eingestehen, okay, haben Fehler gemacht, dort bin ich gescheitert, das ist jetzt nicht gelungen, aber was man daraus erkennt, aus dem wächst etwas Neues, wo dann viel besser ist. Aber Scheitern tun wir einfach heute gern tabuisieren. Man will ja nicht schlecht dastehen. Man will sich nicht schämen. Aber Scheitern hat nichts mit Scham zu tun, oder? Das finde ich, ich möchte es wirklich jetzt einfach noch kurz betonen, bevor wir noch auf die tolle Geschichte von Entwicklung von Radio Pitz zu Radio Grischa, von Radio Pitz zu Radio,
1: Südostschweiz, wenn wir mal heißen, ja.
0: Wieder glücklicherweise zurück zu Radio Gliesa, persönliche Meinung. Und ja, das ist jetzt zum Beispiel auch eine Erfolgsgeschichte, oder? Wo wir damals den Samen gesetzt haben, auch noch natürlich nachher bei der Zusammenlegung mit der damaligen Südostschweiz hart kritisierte Engadin. Man ist aber dranbleiben und jetzt haben alle ihren Anteil davon und können das so radiolos geniessen in ganz Graubünden, auch die Südbündner.
1: Und jetzt, Famos, ganz viel Hüte haben wir jetzt schon gestreift von Ihnen. Es gibt auch noch den Hut von der Familienfrau und von der Mutter, seinen 20-jährigen Sohn. Wie haben Sie das alles immer unter einen Hut gebraucht?
0: Als mein Sohn am Muttertag sagte, Mama, du bist die Beste auf dieser Welt. dann schmilzt natürlich das Herz von der Mutter gerade davon. Und ich muss sagen, ich habe das ganz bewusst auch gewählt, wo ich dann gesagt habe, so, jetzt möchte ich gern, wenn es kommt, noch gern ein Kind. Ich bin ja damals schon über 40 gewesen. Er ist dann schneller gekommen, als wir je gedacht haben, mein damaliger Partner und ich. Ist Diego auf die Welt gekommen. Und dann habe ich einen Beruf gewählt, wo ich gewusst habe, ich kann viel von daheim aus arbeiten. Das sind eben so Projektleitungen, Verlagsleitungen. Dann habe ich immer gut das können jonglieren. Aber die erste Jahr ist ganz klar, ist der Zeug, die Zeit mit ihm, das ist der Mittelpunkt. Und von allen Aufgaben, das könnte oder dürfen vielleicht viele Mütter sagen, ist schon die Zeit mit dem Kind. Oder die Zeit, wo man kann das Kind begleiten durch seine ersten Laufschritte, bis er jetzt so sich abnabelt von der Mutter, wo ich auch ganz toll finde. Und ich glaube, es ist mir auch sehr gelungen. Bin sehr stolz auf meinen Sohn. Wir haben ein tolles Verhältnis miteinander. Ein enges Verhältnis, ein Vertrauensverhältnis. Aber wir lernen uns auch sehr viel Freiheiten. Und ich schütze eigentlich meine Familie sehr vor der Öffentlichkeit. Das habe ich immer gemacht. Man findet nie nicht öffentliche Fotos von uns. Er hat sein Leben, ich habe mein Leben, meine Familie hat ihr Leben. Also meine Familie lasse ich, die sind dort und ich bin beruflich einfach dort, wo ich bin und das mische ich nicht.
1: Haben Sie das gelernt mit den Erfahrungen und halt auch mit schönen und weniger schönen Sachen, die es halt gebraucht hat mit der ganzen Berufstätigkeit? Oder sind Sie immer schon der Typ gewesen, der gesagt hat, ja, ich kann das jetzt gut wegstecken, eben wenn so Angriffe auf die Person kommen?
0: Nein, ich glaube, das lernt man von klein auf schon in einer Familie, in einer Unternehmerfamilie, oder? Die sind sehr so, die haben immer den Aussenblick auf eine Familie, oder? Wo vielleicht ganz anders ist als sein Leben. Und manchmal ist die Diskrepanz zwischen dem, was über meine Familie gesagt wird, oder auch über das, was über mich gesagt wird, dann merke ich, meine engsten Freunde sagen immer, oje, wie die dich jetzt wieder sehen, oder? Das ist doch nicht das, was du bist, oder? Dann habe ich vielleicht schon als Kind oder auch auf Figur mein Vater, oder? Ist auch so eine spezielle, wirklich starke Figur gewesen. Meine Mutter hat auch vieles ausgelöst, durch vieles auftreten, und sie ist wirklich auch eine sehr spezielle Frau. Dann haben wir auch dort schon gemerkt, das ist unser Kern. Wir müssen das nicht austragen, was wir in der Familie haben. Wir schützen uns auch ein bisschen vielleicht von dem, das stimmt. Und ich habe auch befreundete Kolleginnen und Kollegen aus Familien, die vielleicht mehr in der Öffentlichkeit stehen, die machen das eigentlich auch ganz gut.
1: Sie wären doch eine prädestinierte Politikerin. Ist das nie ein Thema gewesen, dass Sie für ein Amt kandidieren?
0: Doch, das haben sie auch immer wieder angefragt. Und ich wollte auch da betonen, bin damals noch Mitgründerin von der Grünliberalen Partei Graubünden, übrigens im FNA. Und irgendwann
1: Freudefest,
0: ja, ich finde, das ist ein grosser Erfolg von unserer Kandidatin von den Ohren. Freut natürlich sehr, habe aber auch Freude, muss ich sagen, ich habe jetzt auch Freude über den Einsatz von der Valerie in der Regierung, weil es braucht die Ausgewogenheit, dass die SVP jetzt auch einen Sitz hat in der Bündner Regierung, dass ist, glaube ich, auch wichtig. Man muss auch da eingestehen. Wenn wir eine Demokratie sind, dann braucht es alle Stimmen auch. Und alle Anteile von einer realen Wählerschaft auch in der Regierung.
1: Also, ich halte fest, für ein offizielles politisches Amt eigentlich nie kandidiert. Aber ich meine, Sie haben noch genug andere Hüte an. Uretze von Moos, Sie haben mir im Vorgang zu dem Gespräch Ihren Lebenslauf geschickt. Und dann ist mir halb trümmelig geworden, wie viele Projekte und Ideen und Sachen Sie schon umgesetzt haben. Was ist so, wenn Sie ein bisschen zurückschauen, ein wertvolles Projekt gewesen, das Sie begleiten
0: dürfen? Das ist jetzt ganz eine schwierige Frage.
1: Ich weiss, das sagen. Ist so ein bisschen eine Darling-Frage.
0: Vielleicht, das sehe ich nicht mehr als Projekt, sondern als ständiger Begleiter, oder? Ist sicher die Publikation Piz, das Piz-Magazin. Das ist vielleicht wirklich etwas, wo ich jetzt, ja, über 30 Jahre mit Erfolg, ich rede jetzt nicht von grossen finanziellen Erfolg, aber es ist auch ein bisschen meine Visitenkarte, wo man sieht, welche Qualität ich in ein visuelles Produkt setze. Das hat auch immer mit Projekten zu tun, oder? Was mich dort motiviert, ich habe das beste Team, Zwei wunderbare Männer an meiner Seite, die mich hier begleiten. Das ist der Fotograf Mike Wendt und fürs Graphic Design der Remo Caminade. Ich glaube, ohne die wäre das in den letzten gerade 7 Jahren oder 6 Jahre sind es jetzt, seit 7 Jahre eng zusammen arbeiten. Das ist eine Teamarbeit. Das ist nicht nur eine Nurezenarbeit. Und mit denen das auch zu realisieren, das ist für mich jedes Mal eigentlich eine riesige Motivation. Und das Vertrauen von meinen Inserentinnen und Inserenten, die sagen, ja, wir wissen, das Magazin wird so gut gelesen, mitgenommen. Die Leute schätzen das, Gäste wie auch Einheimische, sie haben einen Mehrwert. Wenn sie in dem Magazin auch schön platziert, finde ich, die Inserate. Das ist nicht so Inserate, jetzt sage ich jetzt Friedhof, sondern schön auch ins Layout platziert. Das wird schon sehr geschätzt. Und das ist eigentlich die grosse Konstante in dieser Laufbahn von den letzten 30 Jahren. Und wenn, ich weiss nicht, wie viele Projekte ich jetzt seit dem 2000 sonst geleitet habe, sicher auch rückblickend, vielleicht die Zeit davor, auch zum Beispiel, Fundation Neiers, oder? Wir haben ja damals mit dem Vater vom Diego, also von unserem Sohn, mit dem Christoph Rösch, auch eine Grundlage gelegt für eines der wichtigsten Stiftungen in dem Kanton. Und ich kann mich erinnern, wie ich so in der damaligen Zeit in Gardin drauf und durchab referieren bin über den Wert von Kulturtourismus in Graubünden. Über das hat damals kein Mensch geredet. Oder? Und heute ist das fester Bestandteil von unserem Angebot vom Tourismuskanton Graubünden. Auch dort habe ich immer gesehen, denn die Leute nicht die Wertschöpfung.
1: Sind Sie dort schon zu früh gewesen?
0: Bin ich vielleicht dort schon zu früh gewesen? Ich weiss, einmal hat ein Verein in St. Moritz, habe ich ein Referat gehalten, und schaut einen auf und sagt, das eigentlich hören wir uns nicht an. Das ist doch nicht wertvoll. Die Kultur kostet doch nur, oder? Nein, also, das ist dann schon rückblickend, muss ich sagen, man hat das nicht verstanden. Und heute ist es eine Selbstverständlichkeit, oder? Vom Angebot in dem Kanton. Es hat vielleicht sogar jetzt ein Überangebot, oder? Und plötzlich haben alle gemerkt, ah ja, Kunst- und Kulturtourismus, das ist ja echt ein Wert, oder? Jetzt wird sich das auch wieder regulieren. Einige mögen es nicht mehr stemmen, andere schon. Denn wenn ich jetzt den Rückblick mache, oder, mit der Arbeit in dieser Stiftung, dann muss ich sagen, hey, ja, toll, wir haben es ja gesehen, wie es kommt, oder?
1: Und jetzt vom Haus, Sie werden nächstes Jahr 65 gehen, da ins Pensionsalter rein. Aber ich merke, also da, das Feuer brennt ja auch. Ich nehme an, Sie werden weiterarbeiten. Da und dort das Projekt, das Sie fasziniert, oder?
0: Ja, jetzt kriege ich ab September den Lohn vom Staat. Das freut mich natürlich, oder? Das ist ein schöner Zustupf, weil ich arbeite natürlich mit so einem Projekt nicht im höchsten Lohnsegment. Das ist mir auch eigentlich nie das Wichtigste gewesen. Nicht meine Motivation. Ich habe ein Angebot gekriegt, wo ich jetzt nur vom Geld her wesentlich mehr in der Kasse hätte, aber ich brauche feu sacré. Ich brauche Leidenschaft. Ich brauche Motivation, sonst entsteht nicht das, was ich eigentlich mir wünsche, oder? Das ist mein Motor, oder? Dass ich das kann, so meine Kreativität, meine Visionskraft, meine auch eine ganz eine grosse Freiheit. Und ich glaube, da unterscheide ich mich halt von ganz vielen. Das ist vielleicht auch eine Schwäche, ich tue mich nicht wahnsinnig gern unterordnen. Das ist auch das, was ich jetzt sehr können lernen in diesen 4 Jahren Lieromanche, wie man sich auf dem Parkett von einem Verband muss bewegen, oder? Und das ist natürlich im Co-Präsidium mit meiner Kollegin Gianna, wo das natürlich à Perfektion beherrscht, ist das ein super Duo gsi miteinander. Also das muss ich sagen, da haben wir uns natürlich auch, und ich denke, das hätten wir auch können mit dem Bernhard Meissen weitertragen. Das sind Leute, die die Strukturen kennen. Ich galoppiere davon, oder? Mich muss man manchmal auch bremsen und sagen, hey, und das darfst du jetzt da nicht unbedingt sagen und so auch nicht. Aber es entspricht nicht meinem Naturell. Und wenn ich das jetzt in den laufenden Projekten, wo ich jetzt auch dran bin, im Tessin und in Zürich, weiss ich, das wird auch wieder geschätzt, aber ich weiss auch, wenn ich es dann wieder abgeben muss.
1: Und jetzt famos, ich muss da, darf da sehr gerne einen Punkt machen. Es gibt noch so viel zu besprechen mit Ihnen. Aber ich danke herzlich für diesen Einblick, den wir gekriegt haben in diesem griechischen Tag. Alles Gute für Sie. Ich bin gespannt, wo man Sie wieder begegnet. Vielen Dank.
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1: Im Zusammenhang mit der Abwahl als lieromanische Präsidentin erwähnt du jetzt famos im griechischen Tag der Rico Faller. Was der da dazu sagt, könnt ihr auf radiogriechen.ch nachhören. Ich danke für euer Interesse. Am Mikrofon Katharina Balzer.
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